0: Er sitzt schon seit einigen Monaten in Untersuchungshaft. Laut Staatsanwaltschaft sollen sich die mutmaßlichen Taten über rund 12 Jahre gezogen haben. Angefangen haben die Ermittlungen nach der Anzeige einer Mutter Anfang des Jahres. Danach hat die Polizei Wohnungen durchsucht und zahlreiche Datenträger sichergestellt. Die Klinikgruppe sagt inzwischen selbst, das Vertrauen vieler Familien sei erschüttert und überprüft jetzt ihre Schutzmaßnahmen bei Untersuchungen von Kindern, unter anderem das Vier-Augen-Prinzip. Zoe Tassovali, Redaktion.
1: Der US-Senat hat den Wunschkandidaten für den Chefposten der Notenbank von Präsident Donald Trump bestätigt. Kevin Warsh soll den Posten übernehmen. Die Demokraten sehen das kritisch und fürchten, dass Trump damit Einfluss auf Entscheidungen der Notenbank nehmen will, die eigentlich politisch unabhängig handeln sollen.
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4: Der Frühling macht weiterhin ein paar Tage Pause und die Eisheiligen haben unser Wetter fest im Griff. Tagsüber erreichen wir maximal nur 16 bis 17 Grad. Nachts geht's nochmal runter auf Werte zwischen 4 und 0 Grad. Dazu viele Wolken, viel Regen und nur wenig Sonne.
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1: Mit Dominik Kunzmann. Baden-Württemberg hat jetzt ganz offiziell einen neuen Ministerpräsidenten. Cem Özdemir ist zum neuen Regierungschef gewählt worden. 93 Parlamentarier stimmten mit Ja, 26 mit Nein und es gab 4 Enthaltungen. Nach der Wahl wurde Özdemir dann von Landtagspräsident Thomas Strobel vereidigt und das klang so.
2: Ich frage nochmal der guten Ordnung halber, aber er hat es bereits getan. Herr Abgeordneter Özdemir, nehmen Sie die Wahl zum Ministerpräsidenten des Landes Baden-Württembergs an?
3: Ja, Herr Präsident, und ich danke für das Vertrauen. Herzlichen Dank.
1: Özdemir ist damit der erste Regierungschef mit türkischen Wurzeln in der Geschichte der Bundesrepublik. Tolle Nachrichten vom Karlsruher Pfennigbasar. Der riesen Indoor-Flohmarkt in der Schwarzwaldhalle hat Anfang des Jahres 170.000 Euro eingebracht. Das Geld geht an 36 soziale Einrichtungen und Projekte in der Region.
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5: Der Frühling macht weiterhin ein paar Tage Pause und die Eisheiligen haben unser Wetter fest im Griff. Tagsüber erreichen wir maximal nur 16 bis 17 Grad. Nachts geht's nochmal runter auf Werte zwischen 4 und 0 Grad. Dazu viele Wolken, viel Regen und nur wenig Sonne.
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3: Ich bin Jan-Henner Reitze. US-Präsident Donald Trump ist zu einem Besuch in China angekommen. Dort sind Gespräche mit Staatschef Xi Jinping geplant. Erreichen will Trump vor allem bessere Bedingungen für amerikanische Unternehmen auf dem chinesischen Markt.
4: Trump genoss den Empfang mit Sprechchören und Fähnchen sichtlich. Sein Sohn Eric, dessen Frau und Tech-Milliardär Elon Musk waren auch dabei. Bei den Gesprächen mit Xi geht es vor allem um Handelsfragen, den Zollstreit und offensichtlich auch um Deals auf dem Hightech-Sektor. Überschattet ist der China-Besuch vom Iran-Krieg, der Trumps Verhandlungsposition schwächt. Und auch die US-Waffenlieferungen an Taiwan sind ein Knackpunkt. Es gibt Sorge, dass Trump für Zugeständnisse aus Peking die US-Haltung zur Unabhängigkeit Taiwans ändern könnte. Tina Eck, USA.
3: Die Bundesregierung aus Union und SPD tut sich schwer, bei Sozialreformen und Haushalt zueinander zu finden. Überwinden will sie diese Gräben durch einen Schulterschluss mit Arbeitgebern und Gewerkschaften, die möglichst gemeinsam mit an den Tisch geholt werden sollen, damit dann Kompromisse gefunden werden, die alle mittragen. Ob das klappt, wird skeptisch gesehen. Arbeitgeber, Wirtschaft und Gewerkschaften sind nicht überzeugt, dass die anderen Beteiligten kompromissbereit sind. Das Amtsgericht München hat den YouTuber Marvin Wildhage unter anderem wegen Urkundenfälschung zu einer Geldstrafe verurteilt. Er hatte sich mit einem gefälschten Maskottchenkostüm bei der Fußball-EM 2024 Zugang zum Stadion in München verschafft.
5: Ein Fake-Maskottchenkostüm, gefälschte Akkreditierungen und ein manipuliertes Autokennzeichen. Damit schaffte es der YouTuber Marvin Wildhage beim EM-Eröffnungsspiel Deutschland gegen Schottland bis aufs Spielfeld. Wildhage argumentiert, das war investigativer Journalismus, um Sicherheitslücken bei der UEFA aufzudecken. Das Münchner Amtsgericht sieht das anders. Wildhage soll 60 Tagessätze zu je 150 Euro zahlen, also insgesamt 9.000 Euro. Zudem werden 5.400 Euro aus Webvideo-Einnahmen eingezogen. Aus München, Moritz Einzel.
3: In den vergangenen Wochen sind in Brandenburg in mehreren Fällen Rinder gestohlen worden. Insgesamt mehr als 150 Tiere, darunter auch wertvolle Zuchttiere. Die Polizei prüft, ob die Fälle zusammenhängen. Der Bauernverband rät, Kontrollgänge zu verstärken.
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6: Der Frühling macht weiterhin ein paar Tage Pause und die Eisheiligen haben unser Wetter fest im Griff. Tagsüber erreichen wir maximal nur 16 bis 17 Grad. Nachts geht's nochmal runter auf Werte zwischen 4 und 0 Grad. Dazu viele Wolken, viel Regen und nur wenig Sonne.
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3: Mit Dominik Kunzmann. Baden-Württemberg hat jetzt ganz offiziell einen neuen Ministerpräsidenten. Cem Özdemir ist zum neuen Regierungschef gewählt worden und wir hatten Özdemir schon im Wahlkampf zu Gast bei der Neuen Welle und haben ihn damals gefragt, was er denn an seinem ersten Tag als erstes tun wird.
4: Mich allen vorstellen, und zwar vom Hausmeister, Reinigungspersonal, alle, ja, alle sind wichtig. Ich komme aus einer Arbeiterfamilie, ich weiß das. Wer nicht dienen kann, kann nicht führen.
3: So Baden-Württembergs neuer Ministerpräsident Cem Özdemir. Jedes Jahr im Sommer stellt das Tollhaus Karlsruhe ein großes Zelt im Hof auf und lädt zum Zeltival. Die Vorbereitungen laufen und die Vorfreude ist groß.
5: Es sind insgesamt 31 Konzerte aus 17 Ländern dabei. Wir haben einen Schwerpunkt Brasilien dieses Jahr, auch mit unterschiedlichen Genres. Es gibt einmal die Body Percussion Gruppe Babatokis. Es gibt Mighty Fresh, die über Social Media bekannt wurde. Und dann auch Karamudo, der als lokaler Künstler aus Brasilien den Abschluss des Zeltivals macht.
3: Und es gibt auch Familienangebote.
5: Es wird dieses Jahr das Konzert Kekse und Kakao geben. Da dürfen Menschen auch ihr eigenes Picknick mitbringen.
3: Sagt Tollhaus-Geschäftsführerin Mayra Wiener.
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7: Der Frühling macht weiterhin ein paar Tage Pause und die Eisheiligen haben unser Wetter fest im Griff. Tagsüber erreichen wir maximal nur 16 bis 17 Grad. Nachts geht's nochmal runter auf Werte zwischen 4 und 0 Grad. Dazu viele Wolken, viel Regen und nur wenig Sonne.
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1: Ich bin Jan-Henner Reitzen. Die Bundesregierung hat in ihrer Kabinettssitzung Änderungen bei den Vorgaben für neue Heizungen beschlossen. Geplant ist, dass weiterhin auch neue Gas- und Ölheizungen eingebaut werden dürfen. Außerdem hat die Regierung einen Entwurf beschlossen, der härtere Strafen rund um K.O.-Tropfen vorsieht.
2: Geplant ist, dass K.O.-Tropfen rechtlich so eingestuft werden wie eine Waffe oder ein gefährliches Werkzeug. Das heißt, wer sie etwa nutzt, um ein wehrloses Opfer zu vergewaltigen oder auszurauben, muss mit mindestens 5 Jahren Haft rechnen. Allerdings ist es oft schwer nachzuweisen, dass K.O.-Tropfen etwa heimlich in Getränke gemixt wurden. Vergewaltigungen unter Einsatz von K.O.-Tropfen sind besonders hinterhältig und gefährlich, sagt Justizministerin Hubig, und diese sexuelle Gewalt treffe vor allem Frauen. Thomas Brock, Nachrichtenredaktion.
1: US-Präsident Donald Trump ist zu einem Besuch in China angekommen. Bei den bevorstehenden Gesprächen mit dem chinesischen Staatschef Xi Jinping möchte Trump vor allem wirtschaftliche Beziehungen verbessern. Auch Elon Musk ist bei der Reise dabei. Es geht auch um den Krieg im Iran und Chinas Ansprüche auf Taiwan. Internationale Bahnreisen sollen in der EU einfacher werden. Fahrgäste sollen zum Beispiel leichter Tickets für zusammenhängende Verbindungen mehrerer Verkehrsunternehmen kaufen können. Das schlägt die EU-Kommission vor.
3: Bisher muss man bei Reisen ins Ausland, die von unterschiedlichen Bahnunternehmen betrieben werden, die Tickets oft auf unterschiedlichen Plattformen buchen. Häufig sind 2 oder 3 Tickets nötig. Künftig sollen solche Tickets als eine Reise behandelt und auch auf Plattformen angeboten werden. Und bei Verspätungen oder Ausfällen beispielsweise soll man auch mit einem anderen Unternehmen die Reise fortsetzen dürfen. Auch Entschädigungen sollen einfacher werden. Jetzt ist das nur ein Vorschlag, nun sind die Regierungen am Zug. Dieter Ebeling, Brüssel.
1: Der Hersteller ruft Schokostreusel zurück, die bei Lidl verkauft worden sind. Bei einer Probe sind Salmonellen nachgewiesen worden. Wie die betroffene Packung genau aussieht, zeigt das Portal lebensmittelwarnung.de. Verkauft wurden die Schokostreusel fast in ganz Deutschland. Sie können zurückgegeben werden und das Geld dafür gibt es zurück.
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5: Der Frühling macht weiterhin ein paar Tage Pause und die Eisheiligen haben unser Wetter fest im Griff. Tagsüber erreichen wir maximal nur 16 bis 17 Grad. Nachts geht's nochmal runter auf Werte zwischen 4 und 0 Grad. Dazu viele Wolken, viel Regen und nur wenig Sonne.
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4: Mit Dominik Kunzmann. Baden-Württemberg hat jetzt ganz offiziell einen neuen Ministerpräsidenten. Cem Özdemir ist zum neuen Regierungschef gewählt worden. 93 Parlamentarier stimmten mit Ja, 26 mit Nein und es gab 4 Enthaltungen. Nach der Wahl wurde Özdemir dann von Landtagspräsident Thomas Strobel vereidigt und das klang so.
5: Ich frage nochmal der guten Ordnung halber, aber er hat das bereits getan. Herr Abgeordneter Özdemir, nehmen Sie die Wahl zum Ministerpräsidenten des Landes Baden-Württembergs an?
6: Ja, Herr Präsident, und ich danke für das Vertrauen. Herzlichen Dank.
4: Özdemir ist damit der erste Regierungschef mit türkischen Wurzeln in der Geschichte der Bundesrepublik. Tolle Nachrichten vom Karlsruher Pfennigbasar. Der riesen Indoor-Flohmarkt in der Schwarzwaldhalle hat Anfang des Jahres 170.000 Euro eingebracht. Das Geld geht an 36 soziale Einrichtungen und Projekte in der Region.
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2: Der Frühling macht weiterhin ein paar Tage Pause und die Eisheiligen haben unser Wetter fest im Griff. Tagsüber erreichen wir maximal nur 16 bis 17 Grad. Nachts geht's nochmal runter auf Werte zwischen 4 und 0 Grad. Dazu viele Wolken, viel Regen und nur wenig Sonne.
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4: Ich bin Jan-Henner Reitzen. Die Bundesregierung will bis zur Sommerpause ein großes Reformpaket schnüren, um damit zentrale Streitpunkte zu lösen. Dabei sollen Arbeitgeber und Gewerkschaften einbezogen werden, möglichst bei einem gemeinsamen Treffen im Kanzleramt. Die Reaktionen auf diese Idee sind aber zurückhaltend.
5: Möglichst alle an einen Tisch bringen und dann die großen Reformen umsetzen. Darauf hofft die Bundesregierung. Ob dieser Dialog aber zustande kommt und dann auch zu Kompromissen führt, ist fraglich. Die Arbeitgeber etwa sind nicht begeistert. Zuletzt habe man mit den Gewerkschaften nicht mal über flexiblere Arbeitszeiten sprechen können, sagt Verbandschef Kampeter. Und auch der Deutsche Gewerkschaftsbund ist skeptisch. DGB-Chefin Fahimi erwartet ernsthafte Gespräche. Man werde sicher nicht nur einfach zum Fototermin ins Kanzleramt kommen. Thomas Brock, Nachrichtenredaktion.
4: Schon im Kabinett beschlossen hat die Bundesregierung, wie das umstrittene Heizungsgesetz der Ampel-Vorgängerregierung geändert werden soll. Die Vorgabe, dass neue Heizungen zu 65% mit erneuerbaren Energien betrieben werden müssen, fällt nach den Plänen weg. Weiter sollen damit auch neue Öl- und Gasheizungen eingebaut werden können. Die müssen schrittweise aber anteilig mit Bioöl oder Biogas betrieben werden. Gegen einen Kinderarzt aus Brandenburg ist Anklage erhoben worden. Dem Mann werden insgesamt 130 Straftaten vorgeworfen, darunter schwerer sexueller Missbrauch sowie Vergewaltigung von Kindern. Die große Zahl der mutmaßlichen Taten war bisher unbekannt. Viele sollen während seiner Arbeit passiert sein.
6: Der Arzt sitzt schon seit einigen Monaten in Untersuchungshaft. Laut Staatsanwaltschaft sollen sich die mutmaßlichen Taten über rund 12 Jahre gezogen haben. Angefangen haben die Ermittlungen nach der Anzeige einer Mutter Anfang des Jahres. Danach hat die Polizei Wohnungen durchsucht und zahlreiche Datenträger sichergestellt. Die Klinikgruppe sagt inzwischen selbst, das Vertrauen vieler Familien sei erschüttert und überprüft jetzt ihre Schutzmaßnahmen bei Untersuchungen von Kindern, unter anderem das Vier-Augen-Prinzip. Zoe Tassovali, Redaktion.
4: Der US-Senat hat den Wunschkandidaten für den Chefposten der Notenbank von Präsident Donald Trump bestätigt. Kevin Warsh soll den Posten übernehmen. Die Demokraten sehen das kritisch und fürchten, dass Trump damit Einfluss auf Entscheidungen der Notenbank nehmen will, die eigentlich politisch unabhängig handeln soll.
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8: Der Frühling macht weiterhin ein paar Tage Pause und die Eisheiligen haben unser Wetter fest im Griff. Tagsüber erreichen wir maximal nur 16 bis 17 Grad. Nachts geht's nochmal runter auf Werte zwischen 4 und 0 Grad. Dazu viele Wolken, viel Regen und nur wenig Sonne.
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6: Der Frühling macht weiterhin ein paar Tage Pause und die Eisheiligen haben unser Wetter fest im Griff. Tagsüber erreichen wir maximal nur 16 bis 17 Grad. Nachts geht's nochmal runter auf Werte zwischen 4 und 0 Grad. Dazu viele Wolken, viel Regen und nur wenig Sonne.
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2: Es ginge vieles besser, wenn man mehr ginge. Das Schild steht am Rand eines Parkplatzes. Ja, hinter einer Wanderkneipe. Blick ins Grüne. Vermutlich haben Wanderfreunde das Schild mit diesem Spruch aufgestellt. Ich lese es auf dem Heimweg von einer Dienstreise. Eigentlich will ich ja nur noch heim. Aber ich brauche eine kurze Pause, die Beine vertreten, Luft holen. Da kommt so ein Schild wie gerufen. Es ginge vieles besser, wenn man mehr ginge. Ja, ich hole gerade Luft und ich komme zur Ruhe. Und der Spruch hat recht. Zu viele Dinge folgen einander in rascher Folge. Und meistens fehlt die Zeit dazwischen. Würde ich langsamer den Ort wechseln, dann würde ich mehr vom Leben spüren. Von diesem Leben, das ein unendliches Geschenk ist. Thomas Dietrich, Katholische Kirche.
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3: Ich bin Diana Kramer. US-Präsident Donald Trump ist zu Besuch in China. Er wurde in Peking von Staatschef Xi Jinping mit militärischen Ehren empfangen. Trump will in den anstehenden Gesprächen vor allem die wirtschaftlichen Beziehungen verbessern. Begleitet wird er von Unternehmensvertretern wie Apple-Chef Tim Cook und Tesla-Gründer Elon Musk. Weitere Themen der Reise sind der Iran-Krieg und Chinas Ansprüche auf Taiwan. Die schwarz-rote Koalition will bis zur Sommerpause ein großes Reformpaket auf den Weg bringen, gemeinsam mit Arbeitgebern und Gewerkschaften. Doch schon vor den ersten Gesprächen gibt es Streit. Arbeitgeberpräsident Rainer Dulger fordert jetzt deutlich mehr Tempo und echte Veränderungen.
4: Dulger warnt vor reinen symbolischen Spitzengesprächen ohne konkrete Ergebnisse. Er sagt, Deutschland komme nur voran, wenn wirklich alle Seiten zu Veränderungen bereit sind. Bei Gewerkschaften und Teilen der SPD sieht er das aktuell aber nicht. Dulger fordert, die Wettbewerbsfähigkeit der deutschen Wirtschaft stärker in den Mittelpunkt zu stellen. Streit gibt es vor allem bei möglichen Änderungen der Arbeitszeitregeln. Während Arbeitgeber mehr Flexibilität wollen, lehnen die Gewerkschaften eine Aufweichung des 8-Stunden-Tages klar ab. Zoe Tassovali, Redaktion.
3: Knapp 2 Wochen ist es her, dass der mehrfach gestrandete Buckelwal in der Nordsee ausgesetzt wurde. Neue Daten von einem GPS-Tracker gibt es nach wie vor nicht. Es ist unklar, wo der Wal ist und ob er überhaupt noch lebt.
5: Aus den Reihen der privaten Initiative, die den Wal in die Nordsee gebracht hatte, hieß es kurz nach dem Aussetzen, dass zumindest Vitalzeichen übermittelt worden seien, seitdem Funkstille. Das Land Mecklenburg-Vorpommern hat bisher keine Einsicht in die Daten bekommen und überlegt, das einzuklagen. Fest steht, GPS-Signale können nur gesendet werden, wenn der Wal noch die Kraft hatte, zum Atmen aufzutauchen. Als Hoffnung bleibt ein Foto der Schwanzflosse, von dem die Rettungsinitiative sagt, es in eine Datenbank einstellen zu wollen, mit deren Hilfe Wale identifiziert werden. Jan-Henner Reitze, Nachrichtenredaktion.
3: Vertreter aus Israel und dem Libanon wollen heute unter Vermittlung der USA zu weiteren Gesprächen in Washington zusammenkommen. Beide Seiten hatten sich Mitte April nach ersten Gesprächen erstmals auf eine Waffenruhe geeinigt. Allerdings ist die libanesische Regierung keine aktive Konfliktpartei. Sowohl Israel als auch die Hisbollah-Miliz im Libanon setzten die Angriffe fort.
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7: Der Frühling macht weiterhin ein paar Tage Pause und die Eisheiligen haben unser Wetter fest im Griff. Tagsüber erreichen wir maximal nur 16 bis 17 Grad. Nachts geht's nochmal runter auf Werte zwischen 4 und 0 Grad. Dazu viele Wolken, viel Regen und nur wenig Sonne.
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3: Der Frühling macht weiterhin ein paar Tage Pause und die Eisheiligen haben unser Wetter fest im Griff. Tagsüber erreichen wir maximal nur 16 bis 17 Grad. Nachts geht's nochmal runter auf Werte zwischen 4 und 0 Grad. Dazu viele Wolken, viel Regen und nur wenig Sonne.

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2: Ich bin Diana Kramer. US-Präsident Donald Trump hat seine China-Reise begonnen. Er wurde in Peking von Staats- und Parteichef Xi Jinping mit militärischen Ehren empfangen. Im Mittelpunkt der Gespräche stehen die wirtschaftlichen Beziehungen der beiden Großmächte.
3: Zum Auftakt wählten Trump und Xi wohlwollende Worte, obwohl die USA und China noch mitten in einem Handelskrieg stecken. Xi hieß Trump willkommen, warnte allerdings, dass sich beide Mächte nicht herausfordern sollten. Trump lobte die jubelnden Kinder während der Empfangszeremonie und bezeichnete Xi als großartige Führungspersönlichkeit. Die Chinesen dürften die Taiwan-Frage ganz oben auf ihrer Agenda haben. Die Amerikaner könnten Chinas Rückhalt für den Iran besonders besprechen wollen. Aus Peking, Johannes Neudecker.
2: Die gesetzlichen Krankenkassen waren beim Sparpaket für die Gesundheitsausgaben vor Verzögerungen. Der Chef des Spitzenverbandes Oliver Blatt sagte der dpa, ein Aufschieben der Reform sei keine Option. Gesundheitsministerin Nina Wagen müsse Kurs halten, auch wenn der Druck von allen Seiten enorm sei. Ärztepräsident Klaus Reinhardt hatte in dieser Woche beim Deutschen Ärztetag in Hannover einen Aufschub der Gesetzespläne gefordert. In Deutschland sollen Stellenanzeigen bald konkrete Angaben zum Verdienst enthalten. Anfang Juni läuft eine EU-Frist zur Lohntransparenz aus. Bisher halten sich viele deutsche Arbeitgeber mit solchen Angaben zurück. Gerade mal jede achte Anzeige enthält konkrete Infos zum Gehalt, zeigt eine Auswertung des Jobportals Indeed.
4: In anderen Ländern wie Großbritannien, den Niederlanden oder Frankreich wird viel offener mit dem Thema Entlohnung umgegangen. In Deutschland herrscht dagegen oft Stillschweigen. Vor allem in besser bezahlten Positionen, etwa in der IT, der Forschung oder der Pharmabranche, gilt, über Geld spricht man nicht. Aber genau das wünscht sich der Großteil der Arbeitnehmer. Gut 60% gaben an, sich eher auf Jobs zu bewerben, wenn das Gehalt bekannt ist. Durch den schwächeren Arbeitsmarkt sinkt der Druck auf die Arbeitgeber zu mehr Transparenz, heißt es von Indeed. Helfen könnten gesetzliche Bestimmungen. Tanja Wagner, Nachrichtenredaktion.
2: In Südbrandenburg laufen Ermittlungen nach einem groß angelegten Viehdiebstahl. Rund 150 Tiere sind innerhalb weniger Wochen von Weiden verschwunden, darunter wertvolle Zuchtrinder. Landwirte und Ermittler gehen von einer Serie aus, hinter der professionell arbeitende Täter stehen. Brandenburgs Bauernpräsident Wendorf hält es für wahrscheinlich, dass die Tiere illegal im Ausland geschlachtet werden.
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6: Der Frühling macht weiterhin ein paar Tage Pause und die Eisheiligen haben unser Wetter fest im Griff. Tagsüber erreichen wir maximal nur 16 bis 17 Grad. Nachts geht's nochmal runter auf Werte zwischen 4 und 0 Grad. Dazu viele Wolken, viel Regen und nur wenig Sonne.
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1: Der Frühling macht weiterhin ein paar Tage Pause und die Eisheiligen haben unser Wetter fest im Griff. Tagsüber erreichen wir maximal nur 16 bis 17 Grad. Nachts geht's nochmal runter auf Werte zwischen 4 und 0 Grad. Dazu viele Wolken, viel Regen und nur wenig Sonne.
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10: Ich bin Diana Kramer. In Peking haben die Gespräche der Großmächte China und USA begonnen. Staats- und Parteichef Xi Jinping empfing US-Präsident Donald Trump mit militärischen Ehren. Beide Seiten bemühten sich mit betont freundlichen Worten um ein stabileres Verhältnis. Trump wird von einer großen Wirtschaftsdelegation begleitet.
11: Eine ganze Reihe an Tech-Milliardären ist mitgereist, einige sogar an Bord der Air Force One, was wirklich eher eine Ausnahme ist. Elon Musk kam gemeinsam mit Trump und dessen Sohn Eric aus dem Flugzeug geklettert. Es zeigt einfach, dass es bei diesem Besuch vor allem um Wirtschaftsgespräche geht, um Hightech-Deals und Handelsfragen, aber natürlich auch um den Iran-Krieg. Trump will China um Hilfe bitten, um die Straße von Hormuz freizukriegen. Tina Eck, USA.
10: Die frühere Bundeskanzlerin Angela Merkel hat an die Menschen in Deutschland appelliert, die Leistungen der amtierenden Bundesregierung fair zu bewerten. Jeder Bürger sollte mit Maß und Mitte versuchen, das zu ermessen, was die Regierung schon geschafft hat, sagte Merkel dem Nachrichtenmagazin Focus. Die Regierung von Union und SPD arbeite unter wirklich schwierigen äußeren Bedingungen, sagte Merkel und verwies auf die Kriege in der Ukraine und im Iran. Das seien große Herausforderungen. Beim geplanten Sparpaket im Gesundheitssystem waren die gesetzlichen Krankenkassen vor Verzögerungen. Ein Aufschieben der Reform sei keine Option, sagte der Chef des Spitzenverbandes der Krankenkassen, Oliver Blatt der dpa. Ärztepräsident Klaus Reinhardt hatte gefordert, die Reform auf Hold zu stellen.
12: Auch wenn Druck von allen Seiten kommt, die Bundesregierung muss die Reform durchziehen, so der Chef des GKV-Spitzenverbands, aufgeschoben worden seien nötige Änderungen schon viel zu lange. Der Ärzteverband kritisiert unter anderem, dass die Pläne unbezahlte Mehrarbeit für Ärzte bedeuten würden und fordert mehr Steuergeld für das Gesundheitssystem. Bis zur Sommerpause soll die Reform vom Bundestag beschlossen sein, um explodierenden Kosten und Beiträgen entgegenzuwirken. Jan-Henner Reitze, Berlin.
10: Wenige Tage nach einer kurzzeitigen Waffenruhe hat Russland die Ukraine mit einem der längsten Luftangriffe in mehr als 4 Jahren Krieg überzogen. In der Nacht wurde erneut Luftalarm im ganzen Land ausgelöst. Das ukrainische Militär warnte vor anfliegenden Drohnen und ballistischen Raketen. Aus der Hauptstadt Kiew wurden Explosionen und mehrere Verletzte sowie mindestens ein Todesopfer gemeldet.
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2: Der Frühling macht weiterhin ein paar Tage Pause und die Eisheiligen haben unser Wetter fest im Griff. Tagsüber erreichen wir maximal nur 16 bis 17 Grad. Nachts geht's nochmal runter auf Werte zwischen 4 und 0 Grad. Dazu viele Wolken, viel Regen und nur wenig Sonne.
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1: An Christi Himmelfahrt mit der neuen Welle. Ich bin Philipp Rüschen und freue mich, dass Sie dabei sind. Am heutigen Feiertag ziehen jedes Jahr Väter mit Bollerwagen durch die Straßen und Felder. Allerdings haben beide Traditionen nicht wirklich etwas miteinander zu tun, so der leitende Pfarrer von St. Stephan Karlsruhe, Markus Mieles.
2: Einen direkt kirchlichen Zusammenhang würde ich jetzt nicht sagen. Ich sage immer so scherzhaft, wir feiern Christi Himmelfahrt. Jesus Christus kehrt heim zum Vater. Da kommt es vielleicht irgendwie auch so ein bisschen näher, der Vatertag. Nee, kann man jetzt zunächst einmal nicht.
1: Vielmehr geht es an Christi Himmelfahrt um ein Versprechen von Jesus.
2: Ich bin bei euch, auch wenn ich jetzt nicht mehr direkt unter euch sein werde. Und ich glaube, das ist ja auch so eine zutiefst menschliche Erfahrung, die wir immer wieder machen, auch eine sehr tröstliche Erfahrung, dass auch bei Abwesenheit von einem geliebten Menschen ich seine Nähe auch spüren darf.
1: Eine weitere Tradition haben die Flurprozessionen, vor allem im ländlichen Raum. Pfarrer Mieles erklärt den Zusammenhang so.
2: Geht hinaus in alle Welt und erzählt alle Menschen von der christlichen Hoffnung. Und dieses Rausgehen in die Welt, das hat was mit den Fluren zu tun, das hat etwas mit der Natur zu tun. Nicht hier die Kirche, dort das Leben, sondern Kirche mitten in der Welt.
1: Gottesdienste mit anschließender Flurprozession gibt es heute zum Beispiel um 9 Uhr in Prettenbauerbach in der Kirche St. Peter und um 10 Uhr in der St. Valentinskirche Karlsruhe.
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1: Rund 900 Programmpunkte erwarten aktuell die Besucher des Katholikentages. Darunter ist auch das Bruchsaler Gottesdienstformat für Freunde von härteren Gitarrenklängen, die Headbangers Church. Matthias Fuchs ist dafür verantwortlich und will auch den Teilnehmern in Würzburg zeigen, Hard Rock und Glauben passen zusammen.
2: Weil gerade in dieser Musik so viel drinsteckt, da werden so viele Lebenserfahrungen, Emotionen transportiert und diese Musik packt mich und ich spüre das im Körper, diese Lebendigkeit. Dann hat es was mit Gott zu tun, weil er hat ja gesagt, ich bin gekommen, damit sie das Leben in Fülle haben.
1: Auch wenn die Musik eine tragende Rolle spielt, will der Pastoralreferent die Headbangers Church nicht als Konzert verstanden wissen.
2: Auf ein Lied abgestimmt werde ich eine Predigt spreche und die mit einem biblischen Text in Verbindung bringe. Und wir werden natürlich auch gemeinsam das Vaterunser beten. Und ich bin gespannt, ob es die Würzburger genauso laut hinkriegen, Amen zu sagen, wie sie das hier in Bruchsal Oberkrombach machen.
1: Die Nachfrage und Resonanz geben Matthias Fuchs recht, auch wenn er bei der Planung selbst zunächst ein wenig Zuspruch brauchte.
2: Einfach mal machen, hat ein Bekannter von mir gesagt, der uns da ermutigt hat, einfach so einen Weg mal zu gehen. Und dass das diese Dimension jetzt angenommen hat und dass wir da so viele Menschen anscheinend erreichen können, das ist einfach genial. Da sind wir furchtbar dankbar und ein Stück weit auch demütig.
1: Die Headbangers Church auf dem Katholikentag steigt morgen um 14 Uhr in der Kirche Stift Haug in Würzburg. Der nächste Gottesdienst in Bruchsal ist für November geplant.
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11: Der Frühling macht weiterhin ein paar Tage Pause und die Eisheiligen haben unser Wetter fest im Griff. Tagsüber erreichen wir maximal nur 16 bis 17 Grad. Nachts geht's nochmal runter auf Werte zwischen 4 und 0 Grad. Dazu viele Wolken, viel Regen und nur wenig Sonne.
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0: Für die Schulabgänger in diesem Jahr beginnt in den kommenden Wochen die heiße Phase mit den schriftlichen und mündlichen Prüfungen. Doch nicht jeder von ihnen hat für die Zukunft danach schon einen Plan. Das FSJ kann für viele Schulabgänger noch einmal eine Zeit der Orientierung sein. Davon ist Julian Buckenheu von der Caritas Karlsruhe überzeugt.
1: Ein Freiwilligendienst ist grundsätzlich immer eine gute Sache, um halt das Arbeitsleben und vor allem auch den Sozialbereich kennenzulernen. Es ist super, um Zeit zu überbrücken, wenn man jetzt nach der Schule zum Beispiel nicht weiß, wie es weitergehen soll. Man einfach noch ein bisschen Zeit gewinnen möchte, um rauszufinden, was möchte ich eigentlich machen. Man tut was Gutes für die Gesellschaft und es macht einfach auch eine Menge Spaß.
0: Die klassischen Einsatzstellen im freiwilligen sozialen Jahr sind Alten- und Pflegeheime, aber auch Kindertagesstätten. Der Bildungsreferent hat darüber hinaus auch noch andere Einrichtungen im Angebot.
1: Zum Beispiel kann man auch über die Caritas einen Freiwilligendienst machen bei der Feuerwehr oder über die Caritas einen Freiwilligendienst im Landratsamt machen. Und es wäre dann auch gar nicht so die klassische Pflegearbeit oder was man sich vorstellt, sondern es sind dann teilweise ganz normale Bürotätigkeiten, Hausmeistertätigkeiten oder sowas. Also auch das ist in einem Freiwilligendienst möglich.
0: Das Mindestalter für ein FSJ ist 16 Jahre. Weitere Infos gibt es online auf freiwilligendienste-caritas.de.
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1: Der Countdown für die schriftlichen und mündlichen Prüfungen läuft. Für manchen Schulabgänger stellt sich aber immer noch die Frage, wie geht es danach eigentlich weiter? Das freiwillige soziale Jahr kann dabei eine Orientierungshilfe sein. Julian Buckenheu ist Bildungsreferent bei der Caritas Karlsruhe und bietet parallel zum FSJ begleitende Seminare.
2: Wir tauschen uns aus. Es gibt meistens eben auch fachliche Inhalte, also zum Beispiel, dass man dann mal mit der Gruppe Rollstühle ausleiht und versucht halt mal zu erfahren, wie es ist, einen Tag im Rollstuhl unterwegs zu sein. Wir laden ReferentInnen ein, zum Beispiel jemand, der drogenabhängig war und eben auch von seiner Suchtgeschichte erzählt.
1: Buckenheu begleitet die FSJlerInnen während der ganzen Zeit in ihren Einsatzstellen. Die Entwicklungen in diesem Jahr findet er spannend und erinnert sich auch gerne an eine Geschichte zurück.
2: Eine Freiwillige, die aus dem Kongo kam und die einfach über den Freiwilligendienst in Deutschland eben auch Fuß gefasst hat, da auch ihre Ausbildung dann gemacht hat in der Einrichtung und jetzt einfach als Pflegekraft eben berufstätig ist und es eben geschafft hat, über den Freiwilligendienst in Deutschland anzukommen, die Sprache während der Zeit zu lernen.
1: Das FSJ soll vor allem jungen Menschen als Orientierungs- und Bildungsjahr dienen. Weitere Infos gibt's online unter freiwilligendienste-caritas.de. Und damit wünsche ich Ihnen noch einen schönen Feiertag. Am Mikrofon verabschiedet sich Philipp Rüsch.
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9: Ich bin Diana Kramer. US-Präsident Donald Trump ist zum Auftakt seines China-Besuchs in Peking von Staats- und Parteichef Xi Jinping mit militärischen Ehren empfangen worden. Inzwischen haben auch die Gespräche begonnen. Im Mittelpunkt stehen die wirtschaftlichen Beziehungen der beiden Großmächte.
10: Zum Auftakt wählten Trump und Xi wohlwollende Worte, obwohl die USA und China noch mitten in einem Handelskrieg stecken. Xi hieß Trump willkommen, warnte allerdings, dass sich beide Mächte nicht herausfordern sollten. Trump lobte die jubelnden Kinder während der Empfangszeremonie und bezeichnete Xi als großartige Führungspersönlichkeit. Die Chinesen dürften die Taiwan-Frage ganz oben auf ihrer Agenda haben. Die Amerikaner könnten Chinas Rückhalt für den Iran besonders besprechen wollen. Aus Peking, Johannes Neudecker.
9: Russland hat die Ukraine mit einem der längsten Luftangriffe seit Kriegsbeginn überzogen, nur wenige Tage nach Ende einer kurzzeitigen Feuerpause. Im gesamten Land wurde in der Nacht Luftalarm ausgelöst. Das ukrainische Militär warnte vor Drohnen und ballistischen Raketen. In mehreren Regionen gab es Explosionen, auch in der Hauptstadt Kiew wurden Wohnhäuser getroffen. Es gab mehrere Verletzte und mindestens ein Todesopfer, heißt es. Schon gestern hatte Russland den ganzen Tag massive Angriffe auf ukrainische Gebiete geflogen. Die frühere Bundeskanzlerin Angela Merkel hat an die Menschen in Deutschland appelliert, die Leistungen der amtierenden Bundesregierung fair zu bewerten. Dem Nachrichtenmagazin Focus sagte Merkel, es sei ja nicht so, dass gar nichts passiert sei.
11: Merkel erinnerte an ihre Lieblingsworte als Kanzlerin mit Maß und Mitte. So sollten die Bürger gerade auch bewerten, was die Regierung schon geschafft habe. Zu einzelnen Maßnahmen äußerte sich Merkel zwar nicht, warb aber um Verständnis. Die Regierung arbeite gerade unter wirklich schwierigen äußeren Bedingungen, etwa die Kriege in der Ukraine und im Iran. Merkel will offenbar auch selber etwas tun, um die unter Druck stehende Demokratie in Deutschland zu stärken. Sie denke über ein Stipendium für junge Leute nach. Ronny Tochau, Berlin.
9: Die Weltmeere könnten auf neue Wärmerekorde zusteuern. Die Entwicklung würde an die Situation im Frühjahr 2023 erinnern, als die globalen Meerestemperaturen begannen, die Höchstwerte früherer Jahre mit immer größerem Abstand zu übertreffen, heißt es vom Alfred-Wegener-Institut in Bremerhaven. Aktuell seien die Temperaturen bereits spürbar oberhalb der Werte von 2023. Besonders stark aufgeheizt sei aktuell der Pazifik vor der Küste Kaliforniens und Mexikos.
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12: Der Frühling macht weiterhin ein paar Tage Pause und die Eisheiligen haben unser Wetter fest im Griff. Tagsüber erreichen wir maximal nur 16 bis 17 Grad. Nachts geht's nochmal runter auf Werte zwischen 4 und 0 Grad. Dazu viele Wolken, viel Regen und nur wenig Sonne.
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10: Der Frühling macht weiterhin ein paar Tage Pause und die Eisheiligen haben unser Wetter fest im Griff. Tagsüber erreichen wir maximal nur 16 bis 17 Grad. Nachts geht's nochmal runter auf Werte zwischen 4 und 0 Grad. Dazu viele Wolken, viel Regen und nur wenig Sonne.
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10: Ich bin Diana Kramer. In Peking haben die Gespräche der Großmächte China und USA begonnen. Staats- und Parteichef Xi Jinping hatte US-Präsident Donald Trump mit militärischen Ehren empfangen. Beide Seiten bemühten sich mit betont freundlichen Worten um ein stabileres Verhältnis. Trump wird von einer großen Wirtschaftsdelegation begleitet.
11: Eine ganze Reihe an Tech-Milliardären ist mitgereist, einige sogar an Bord der Air Force One, was wirklich eher eine Ausnahme ist. Elon Musk kam gemeinsam mit Trump und dessen Sohn Eric aus dem Flugzeug geklettert. Es zeigt einfach, dass es bei diesem Besuch vor allem um Wirtschaftsgespräche geht, um Hightech-Deals und Handelsfragen, aber natürlich auch um den Iran-Krieg. Trump will China um Hilfe bitten, um die Straße von Hormuz freizukriegen. Tina Eck, USA.
10: In der Ukraine hat das oberste Antikorruptionsgericht Untersuchungshaft gegen den früheren Präsidialamtschef Andriy Jermak angeordnet. Die Haft gelte für zunächst 60 Tage. Jermak habe die Möglichkeit, gegen Kaution auf freien Fuß zu kommen. Jermak war die rechte Hand von Präsident Zelensky. Er muss sich wegen Geldwäschevorwürfen verantworten. Ihm und fünf weiteren Verdächtigen werden illegale Millionengeschäfte bei einem Luxusbauprojekt vorgeworfen. Beim geplanten Sparpaket im Gesundheitssystem waren die gesetzlichen Krankenkassen vor Verzögerungen. Ein Aufschieben der Reform sei keine Option, sagte der Chef des Spitzenverbands der Krankenkassen, Oliver Blatt, der dpa. Ärztepräsident Klaus Reinhardt hatte gefordert, die Reform auf Hold zu stellen.
12: Auch wenn Druck von allen Seiten kommt, die Bundesregierung muss die Reform durchziehen, so der Chef des GKV-Spitzenverbands Blatt, sagt, aufgeschoben worden seien nötige Änderungen schon viel zu lange. Der Ärzteverband kritisiert unter anderem, dass die Pläne unbezahlte Mehrarbeit für Ärzte bedeuten würden und fordert mehr Steuergeld für das Gesundheitssystem. Bis zur Sommerpause soll die Reform nach derzeitigem Stand vom Bundestag beschlossen sein, um explodierenden Kosten und Beiträgen entgegenzuwirken. Jan-Henner Reitze, Berlin.
10: In Südbrandenburg wird wegen eines groß angelegten Viehdiebstahls ermittelt. Rund 150 Tiere sind innerhalb weniger Wochen von Weiden verschwunden, darunter wertvolle Zuchtrinder. Landwirte und Ermittler gehen von einer Serie aus, hinter der professionell arbeitende Täter stecken. Brandenburgs Bauernpräsident Wendorf hält es für wahrscheinlich, dass die Tiere ins Ausland gebracht und dort illegal geschlachtet werden.
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13: Heute wird's eher durchwachsen. Sonne und Wolken wechseln sich ab, dazu immer wieder Schauer bei maximal 12 Grad. Der neue Welle-3-Tage-Trend, morgen wird's ähnlich. Viele Wolken, immer mal wieder Regen, wieder nur 12 Grad. Am Samstag wird's dann langsam ein bisschen besser, bei 14 Grad und mehr Sonne. Und am Sonntag dann zumindest so ein kleiner Frühlingsversuch mit etwas Sonne bei 16 Grad.
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13: Jetzt um kurz nach 10. Wir schauen mal auf die Straßen der A5 Basel Richtung Karlsruhe zwischen Raststadt Nord und Karlsruhe Süd. Da steht ein defekter PKW auf dem Standstreifen im Kurvenbereich. Und die A5 Karlsruhe Richtung Heidelberg zwischen Karlsruhe Nord und Rastplatz Höfenschlag. Gefahr durch ein defektes Fahrzeug auf dem Standstreifen. Kommt gut an, egal wo ihr unterwegs seid. Ja, und ich würde mal sagen, falls ihr noch was gesehen habt, dann meldet euch doch gerne 0721 20 16 300 hier an diesem Feiertag.
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13: An Christi Himmelfahrt oder, wie wir schön sagen, an Vatertag. So, was macht ihr heute? Seid ihr unterwegs mit dem Bollerwagen? Hier scheint gerade die Sonne vorm Studio. Das ist sehr, sehr schön, muss ich sagen. Das heißt, der Vatertag-Tour steht nichts im Wege. Und es gibt kein schlechtes Wetter. Es gibt nur schlechte Kleidung. Und wenn dann auch noch die paar Flaschen Bier dabei sind, dann ist es auch schön warm, oder? Am Schluss. Also ich bin gespannt, was ihr heute macht. Ob wir ein paar Bilder geschickt bekommen von eurer Bollerwagen-Tour hier ins Radio. Oder vielleicht macht ihr auch was ganz Gemütliches, was ganz anderes. Oder ihr genießt einfach ja, den Feiertag, den ihr habt. Seid zu Hause, bisschen gemütlich, bisschen schön jetzt gleich am Brunchen oder so. Ich würde es euch auf jeden Fall wünschen, dass ihr heute frei habt. Egal, was ihr heute macht, auch wenn ihr arbeiten müsst, ich begleite euch den ganzen Tag hier bei der neuen Welle. Und ich freue mich drauf. Also, schön, dass ihr bei mir seid an diesem Vatertag, Christi Himmelfahrt, was auch immer, wie ihr es nennen wollt.

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0: Die neue Welle um kurz vor 11:30 hier am Feiertag. Und wo sind die Swifties unter euch? Für euch habe ich gleich was in der nächsten halben Stunde. Natürlich einen absoluten Hit. Sie hat ja, glaube ich, nur Hits, oder? Blank Space, Taylor Swift gleich für euch. Hier bei uns, bei der neuen Welle. Schön, dass ihr bei uns seid.
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14: Heute ist es eher so ein bisschen durchwachsen. Sonne und Wolken wechseln sich ab. Dazu immer wieder Schauer bei maximal 12 Grad. Der neue Welle-3-Tage-Trend. Morgen wird's ähnlich. Viele Wolken, immer mal wieder Regen. Wieder nur 12 Grad. Am Samstag wird's langsam ein bisschen besser bei 14 Grad und mehr Sonne. Und am Sonntag dann zumindest ein kleiner Frühlingsversuch mit etwas Sonne bei 16 Grad.
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14: Habt ihr irgendwo einen Blitzer entdeckt, dann schickt den uns gerne über die 0721 20 16 300.
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14: Um kurz nach 11:30, wir schauen auf die Straßen der A5 Basel Richtung Karlsruhe zwischen Rastatt Nord und Karlsruhe Süd. Da steht ein defekter PKW auf dem Standstreifen im Kurvenbereich. Alle Verkehrsupdates gibt's für euch jederzeit in der Neue Welle App oder auf dieneuewelle.de. Und falls ihr noch was gesehen habt, meldet euch gerne 0721 20 16 300.
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14: Ach, es ist herrlich. Es ist doch wirklich herrlich, dass heute Feiertag ist. Zumindest für die meisten ist Feiertag. Und vielleicht fahrt ihr auch heute mit dem Bollerwagen durch die Gegend. Mit einem kühlen Getränk. Also zumindest viele Väter oder auch Nicht-Väter feiern heute diesen Himmelfahrtstag so. Vielleicht müsst ihr aber auch arbeiten. Das weiß ich jetzt nicht so genau. Egal wie, ich begleite euch auf jeden Fall den ganzen Tag mit eurer Lieblingsmusik hier bei der Neuen Welle. Und wie der Vatertag so in anderen Ländern gefeiert wird, das hören wir in 10 Minuten.

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1: Ihr seid bei der neuen Welle hier am Vatertag, an Himmelfahrt. Und ich weiß nicht, ob ihr heute unterwegs seid mit Bollerwagen und einem kühlen Getränk. Zumindest feiern die meisten irgendwie heute den Feiertag so. Aber ist das so eine typisch deutsche Sache oder wie feiert man den Vatertag in anderen Ländern? Charlotte Mühlhahn, Charlotte, gibt es den Vatertag auch eigentlich in anderen Ländern?
2: Ja klar, also der Vatertag, der wird weltweit gefeiert und das auch schon ziemlich lange. Die Idee kommt aus den USA und zwar hat da eine Frau den Tag Anfang des 20. Jahrhunderts ins Leben gerufen. Sie wollte damit ihren Vater ehren, der sie und ihre Geschwister alleine großgezogen hat. Bei uns fällt der Vatertag ja jedes Jahr auf den Feiertag Christi Himmelfahrt und es ist zeitlich eher eine Ausnahme. In Frankreich, Großbritannien und den Niederlanden etwa werden die Väter immer am dritten Sonntag im Juni gefeiert.
1: Und ist man da in anderen Ländern auch mit dem Bollerwagen und Bier unterwegs?
2: Nee, das scheint irgendwie eher so ein deutsches Ding zu sein. In vielen Ländern ist es hauptsächlich ein Familientag, an dem der Papa etwas im Mittelpunkt steht. Es gibt zum Beispiel Traditionen wie dem Vater Frühstück ans Bett bringen und manchmal gibt's dann auch noch ein kleines Geschenk. Das ist jetzt aber auch erstmal nichts Ungewöhnliches, weil auch bei uns betrinkt sich jetzt ja nicht jeder am Vatertag. Viele machen ja auch Ausflüge. Ganz anders sieht es in Thailand aus. Da tragen viele Thais extra gelbe Kleidung an dem Tag.
1: Okay, und warum tragen die gelbe Kleidung?
2: Der Vatertag fällt in Thailand auf den 5. Dezember, den Geburtstag des verstorbenen Königs. Und zu seiner Ehrung trägt man an dem Tag gelb und das hat mit der Farbe des Wochentags zu tun, an dem er geboren ist.
1: Alles klar, aber jetzt die große Frage. Woher kommt es, dass in Deutschland ein Vatertag vor allem Männer, ganz egal, ob sie jetzt Vater sind oder nicht, mit einem Bollerwagen umherziehen?
2: Lange vor dem Vatertag gab es bereits so klassische Männertage, an denen dann die Herren der Schöpfung zusammen wandern gegangen sind. Frauen und Kinder waren ausdrücklich nicht erwünscht. Der Bollerwagen, der diente in erster Linie als Transportmittel für den Alkohol. Und das hat sich auch bis heute so gehalten, wobei natürlich mittlerweile auch oft Frauen bei den Ausflügen mit dabei sind.
1: Das stimmt. Bei Bollerwagen muss ich ja immer an Harpe Kerkeling denken und den wunderbaren Film Kein Pardon. Ich weiß nicht, ob es euch auch so geht. Vielleicht seid ihr unterwegs heute mit dem Bollerwagen. Vielleicht auch nicht. Ich hoffe einfach, ihr habt heute einen schönen Tag.

0: Die neue Welle hier. In der nächsten halben Stunde habe ich einen richtig geilen Song für euch. Ich weiß nicht, wie es euch geht, aber Shabusi ist einfach so toll. Und zusammen auch noch mit Miles Smith, den ich auch so sehr liebe, es ist für mich die perfekte Kombination. Und deswegen gibt's gleich für euch in der nächsten halben Stunde Blink Twice von Shabusi und Miles Smith hier bei der neuen Welle.
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19: Ich bin Diana Kramer. US-Präsident Donald Trump ist in Begleitung einer großen Wirtschaftsdelegation in Peking. Nach dem Empfang mit militärischen Ehren begannen bereits die Gespräche. Im Mittelpunkt stehen Handelsfragen, aber auch andere heikle Themen. Chinas Staatschef Xi Jinping warnte gleich zum Auftakt vor einem Konflikt um Taiwan.
20: Taiwan sei die wichtigste Frage im Verhältnis zwischen den USA und China, betonte Xi Jinping. Dahinter steckt, dass Washington regelmäßig Waffen an Taiwan liefert. Peking kritisiert das scharf, weil die Kommunistische Partei Taiwan zum Staatsgebiet Chinas zählt und die unabhängige Insel an sich binden will. Nach dem Gespräch traf Xi die mitgereisten Wirtschaftsbosse aus den USA und anschließend zeigte er Trump den berühmten Himmelspalast hier in Peking. Aus Peking, Johannes Neudecker.
19: Die frühere Bundeskanzlerin Angela Merkel hat an die Menschen in Deutschland appelliert, die Leistungen der amtierenden Bundesregierung fair zu bewerten. Jeder Bürger sollte mit Maß und Mitte versuchen, das zu ermessen, was die Regierung schon geschafft habe, sagte Merkel dem Nachrichtenmagazin Focus. Die Regierung von Union und SPD arbeite unter wirklich schwierigen äußeren Bedingungen, so Merkel. Sie verwies auf die Kriege in der Ukraine und im Iran. Das seien große Herausforderungen. In Deutschland sollen Stellenanzeigen bald konkrete Angaben zum Verdienst enthalten. Anfang Juni läuft eine EU-Frist zur Lohntransparenz aus. Bisher halten sich deutsche Arbeitgeber mit solchen Angaben eher zurück. Gerade mal jede 8. Anzeige enthält konkrete Infos zum Gehalt, zeigt eine Auswertung des Jobportals Indeed.
0: In anderen Ländern wie Großbritannien, den Niederlanden oder Frankreich wird viel offener mit dem Thema Entlohnung umgegangen. In Deutschland herrscht dagegen oft Stillschweigen. Vor allem in besser bezahlten Positionen, etwa in der IT, der Forschung oder der Pharmabranche, gilt, über Geld spricht man nicht. Aber genau das wünscht sich der Großteil der Arbeitnehmer. Gut 60% gaben an, sich eher auf Jobs zu bewerben, wenn das Gehalt bekannt ist. Tanja Wagner, Nachrichtenredaktion.
19: Russland hat die Ukraine mit einem der längsten Luftangriffe seit Kriegsbeginn überzogen, nur wenige Tage nach Ende einer kurzzeitigen Feuerpause. Im gesamten Land wurde in der Nacht Luftalarm ausgelöst. Das ukrainische Militär warnte vor Drohnen und ballistischen Raketen. In mehreren Regionen gab es Explosionen, auch in der Hauptstadt Kiew wurden Wohnhäuser getroffen. Es gäbe mehrere Verletzte und mindestens ein Todesopfer, heißt es.
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21: Heute ist es eher durchwachsen, Sonne und Wolken wechseln sich ab. Dazu immer wieder Schauer bei maximal 12 Grad. Der neue Welle-3-Tage-Trend, ja morgen ist es ähnlich, auch wieder 12 Grad, viele Wolken, immer mal wieder Regen. Am Samstag wird es langsam besser und am Sonntag, da haben wir zumindest so einen kleinen Frühlingsversuch mit etwas Sonne bei 16 Grad.
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21: Um kurz nach 11. Die A5 Heidelberg Richtung Karlsruhe zwischen Kronau und Raststätte Bruchsal. Gefahr durch Reifenteile auf dem linken Fahrstreifen. Fahrt bitte ganz, ganz vorsichtig. Die A5 Basel Richtung Karlsruhe zwischen Raststadt Nord und Karlsruhe Süd. Da steht ein defekter PKW auf dem Standstreifen im Kurvenbereich. Und die A8 Karlsruhe Richtung Stuttgart zwischen Dreieck Karlsruhe und Karlsbad. Da ist ein Verkehrszeichen auf der Fahrbahn. Da auch bitte ganz, ganz vorsichtig fahren. Alle Verkehrsupdates gibt's für euch jederzeit in der Neue Welle App oder auf dieneuewelle.de. Kommt gut an, egal wo ihr unterwegs seid.
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21: Und hoffentlich an einem Feiertag für euch. Also es ist ja Feiertag, aber vielleicht müsst ihr ja arbeiten. Dann begleiten wir euch trotzdem mit der besten Musik natürlich durch euren Tag. Und falls ihr euch heute denkt, ach, das Wetter ist ja so semi-gut. Bollerwagen steht mir auch nicht so gut. Ich gucke gerne was. Vielleicht könnten wir mal wieder ins Kino gehen. Das wäre dann eine richtig geile Idee heute an diesem wunderbaren freien Tag. Oder vielleicht auch die nächsten Tage, denkt ihr, jetzt heute mal Kino. Das wäre richtig cool. Und deswegen haben wir natürlich einen Kinotipp für euch in der nächsten halben Stunde.

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1: Ihr wollt mal wieder mit der ganzen Familie ins Kino? Dann schaut euch unbedingt den neuen Film Glen Kill, ein Schafskrimi an. Das ist ein guter Mix aus Komödie und einem harmlosen Krimi-Fall. Denn in erster Linie geht's um einen Schäfer, der seinen Schafen jeden Tag einen Krimi vorliest.
2: Ich weiß, wann Rodney Hollingshead ermordet wurde und ich weiß, wer der wahre Täter war. Nein, Schluss für heute. Das Rätsels Lösung gibt es erst morgen, wenn ich das Ende lese.
3: Warum hört er gerade da auf?
4: Der Arzt war.
3: Nix da, du Genie.
5: Ach, jetzt geht's wieder los.
3: Hey!
1: Plötzlich werden die Geschichten Realität, denn der Schäfer wird umgebracht und die sprechenden Schafe wollen diesen Mordfall aufdecken.
6: Ihr denkt, ihr seid schlau genug, ein Verbrechen aufzuklären? Wisst ihr, wie Menschen Leute nennen, die zu dumm sind, einen eigenen Gedanken zu fassen?
7: Enten!
6: Schafe!
8: Ey, der redet von dir.
1: Der Film erinnert so ein bisschen an die Shaun das Schaf-Serie, ist aber kein Zeichentrickfilm. Tatsächlich beruht die Geschichte nämlich auf dem gleichnamigen Roman. Inhaltlich wurde aber sehr viel verändert. In der Hauptrolle seht ihr Hugh Jackman, den ihr von The Greatest Showman kennt. Und während der Film für eure Kids ab 6 Jahren sehr unterhaltsam ist, ist er für euch doch schon sehr tiefgründig. Ihr seht Glen Kill, ein Schafskrimi, ab sofort im Kino.
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0: ist Feiertag, ihr seid bei der neuen Welle. Es ist kurz vor 11:30. Ich hoffe, ihr seid sitzt gerade gemütlich vielleicht beim Brunch. Die ein oder anderen sind beim Bollerwagen unterwegs. Vielleicht müsst ihr aber auch einfach arbeiten am Feiertag. Das soll es ja auch geben, egal was ihr jetzt gerade macht. Wir begleiten euch mit eurer Lieblingsmusik und in der nächsten halben Stunde, da wird's ein bisschen rockig. Mit Linkin Park und Lost, also bleibt unbedingt dran. Den Song gibt's gleich für euch hier bei der neuen Welle.
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4: Mit Henrike Wagner. Sie sind im Straßenbild unserer Städte seltener geworden. Aber es gibt sie nach wie vor. Ordensleute, Männer und Frauen, die in Gemeinschaft ihren Glauben leben und einen besonderen kirchlichen Dienst tun. In Karlsruhe hat eine kleine Gruppe aus dem Orden der Weißen Väter und Weißen Schwestern ihre Arbeit aufgenommen. Papst Franziskus hat in einem Interviewbuch zum Ordensleben Stellung genommen.
5: Der Papst verfolgte auch bei diesem Thema seinen Kurs der Erneuerung. Mit Nachdruck begrüßt er die größeren Freiheiten, die in den letzten Jahrzehnten in den Gemeinschaften möglich geworden sind. Und im Vordergrund muss immer der Dienst an den Menschen stehen.
4: So der Karlsruher Theologe Tobias Licht. In Zeiten, in denen die allgemeinen kirchlichen Strukturen zurückgebaut werden, gewinnen andere Formen kirchlichen Lebens und das eigenverantwortliche Glaubensleben aller ein neues Gewicht.
5: Der Papst gibt viele Hinweise, die weit über das Ordensleben selbst hinausgehen. Etwa zur Integration der Orden in das Leben der örtlichen Bistümer, die Zusammenarbeit mit Laien, zur überragenden Bedeutung der Bildungsarbeit. Und übrigens auch zu den kirchlichen Rückbauten, wenn er davon spricht, wie die Ars Moriendi das Charisma tötet.
4: Das Interview mit Papst Franziskus ist unter dem Titel Die Kraft der Berufung, das geweihte Leben heute bei Herder erschienen und kostet 16 Euro. Ein Beitrag der katholischen Kirche.
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7: Heute ist es eher durchwachsen, Sonne und Wolken wechseln sich ab, dazu immer wieder Schauer bei maximal 12 Grad. Der neue Welle-3-Tage-Trend, morgen ist es ähnlich, viele Wolken, 12 Grad, am Samstag wird es langsam ein bisschen besser und am Sonntag dann zumindest ein kleiner Frühlingsversuch mit etwas Sonne bei 16 Grad.
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7: Um kurz nach 11:30. Die gute Nachricht ist, ich habe gar keine Meldung für euch. Und falls ihr noch was entdeckt habt, dann meldet euch doch gerne 0721 2016 300.
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7: Ach, es ist Christi Himmelfahrt, es ist Vatertag. Manche sind vielleicht mit Bollerwagen unterwegs. Ich gucke gerade aus dem Studio und denke, ah, es regnet aber gerade. Aber ihr wisst ja, ihr wisst ja. Die meisten, die am Vatertag unterwegs sind, die sagen ja solche Sätze wie, es gibt kein schlechtes Wetter, es gibt nur schlechte Kleidung. Also, vielleicht seid ihr trotzdem unterwegs, trotz des Regenwetters. Und was sich Väter so am Vatertag wünschen, das hören wir in 10 Minuten.

0: Ihr seid bei der neuen Welle. An diesem Vatertag. Heute ist Vatertag und manche Männer machen da angeblich gerne eine Bollerwagen-Tour oder ziehen mit den Kumpels um die Häuser. Die anderen nutzen den Tag vielleicht eher als gemeinsamen Tag mit der Familie. Vielleicht gab es heute Morgen schon so ein schönes Frühstück ans Bett oder so eine Tasse Kaffee ans Bett oder die Kinder haben irgendwas Schönes gemalt oder wie gesagt, ihr seid halt einfach mit den Kumpels unterwegs im Bollerwagen und seid vielleicht gar keine Väter. Wir haben mal Männer auf der Straße gefragt, was sie sich an ihrem Tag so wünschen.
1: Nicht geweckt werden um 6.30 Uhr, erst um 9 Uhr und dann haben die Kinder schon Frühstück gemacht und Kaffee gemacht und dann einen Kurzurlaub mit Freunden.
2: Wenn es nur nach mir geht, würde ich den ganzen Tag sturmfreie Bude haben und ich bin Gamer, ich zock gerne, also von daher einfach mal einen Tag zocken, das wäre cool.
3: Traditionell sind wir immer bei einem Bekannten eingeladen. Früher war es ein großes Besäufnis unter den Vätern und die Frauen mussten zurückfahren mit dem Auto und heutzutage ist es einfach nur eine große Kinderveranstaltung. Da freuen wir uns auch sehr drauf, ja.
0: Ja, naja, es ist ja auch Vatertag, da geht es ja auch vor allen Dingen um die Kinder. Ich meine, wenn man Vatertag feiert, dann wäre es auch wünschenswert, wenn man Kinder hat, ehrlich gesagt. Aber wie gesagt, es ist ja meistens auch so, dass manche Nichtväter feiern oder die meisten Nichtväter feiern und mit dem Bollerwagen unterwegs sind, egal was ihr heute macht. Ich hoffe, eure Wünsche wurden erfüllt für diesen Tag oder werden noch erfüllt. Wir sind ja noch ziemlich früh heute am Vatertag und ihr habt einfach einen perfekten Donnerstag, der frei ist.

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0: Es ist kurz vor 12. Ihr seid bei der neuen Welle und in der nächsten halben Stunde spiele ich euch ein bisschen Lady Gaga. Die zaubert euch Abracadabra ins Programm. Wie praktisch. Eines eurer absoluten Lieblingstitel hier bei der neuen Welle. Also freut euch drauf.
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14: Ich bin Diana Kramer. US-Präsident Donald Trump und Chinas Staatschef Xi Jinping haben bei ihrem Treffen in Peking die Hoffnung auf ein stabiles Verhältnis beider Großmächte zum Ausdruck gebracht. Nach einer freundlichen Begrüßung folgten aber auch direkt warnende Worte. Vor allem die Taiwan-Frage könne zu Spannungen führen und die Beziehungen zwischen China und den USA in eine äußerst gefährliche Lage bringen, sagte Xi. Die USA liefern trotz der Kritik Chinas weiter Waffen an Taiwan. Peking sieht die demokratisch regierte Insel als sein Staatsgebiet an. Die frühere Bundeskanzlerin Angela Merkel hat an die Menschen in Deutschland appelliert, die Leistungen der amtierenden Bundesregierung fair zu bewerten. Dem Nachrichtenmagazin Focus sagte Merkel, es sei ja nicht so, dass gar nichts passiert sei.
15: Merkel erinnerte an ihre Lieblingsworte als Kanzlerin mit Maß und Mitte. So sollten die Bürger gerade auch bewerten, was die Regierung schon geschafft habe. Zu einzelnen Maßnahmen äußerte sich Merkel zwar nicht, warb aber um Verständnis. Die Regierung arbeite gerade unter wirklich schwierigen äußeren Bedingungen, etwa die Kriege in der Ukraine und im Iran. Merkel will offenbar auch selber etwas tun, um die unter Druck stehende Demokratie in Deutschland zu stärken. Sie denke über ein Stipendium für junge Leute nach. Ronny Tochau, Berlin.
14: In der Ukraine sitzt der frühere Präsidialamtschef Andriy Yermak in Untersuchungshaft. Das hatte das oberste Antikorruptionsgericht am Morgen angeordnet.
16: Der wegen Geldwäschevorwürfen nun inhaftierte Andriy Yermak war über Jahre die rechte Hand von Präsident Selenskyj. Er war bis zu seinem Rücktritt im November maßgeblich auch an den Friedensverhandlungen beteiligt und galt als zweitmächtigster Mann in Kiew. Teile der Machtelite und ranghohe Beamte stehen schon lange im Ruf, sich im Zuge des Krieges zu bereichern. Die Ukraine gilt trotz Reformen noch immer als eine der korruptesten Staaten überhaupt. Präsident Selenskyj hat der Europäischen Union im Streben um eine Mitgliedschaft den Kampf gegen die Korruption zugesichert. Aus Moskau, Ulf Mauder.
14: Es ist für viele der Tag für ausgelassene Ausflüge unter Männern. Aber Vorsicht! Experten zufolge ist das Risiko von Unfällen unter Alkoholeinfluss am Vatertag dreimal so hoch wie an einem durchschnittlichen Tag im Jahr. Laut Deutschem Verkehrssicherheitsrat gab es letztes Jahr an Himmelfahrt mehr als 280 Unfälle, weil Alkohol im Spiel war. Fast 170 Personen wurden zum Teil schwer verletzt.
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17: Heute ist es eher durchwachsen. Sonne, Wolken wechseln sich ab. Dazu immer wieder Schauer bei maximal 12 Grad. Der neue Welle-3-Tage-Trend. Ja, morgen ist es so ähnlich. Am Samstag wird es langsam ein bisschen besser. Und am Sonntag dann zumindest ein kleiner Frühlingsversuch mit etwas Sonne bei 16 Grad.
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17: Um kurz nach 12. Die gute Nachricht ist, ich habe euch nichts zu melden. Das ist ja schon mal sehr gut. Falls ihr trotzdem noch irgendwas gesehen haben solltet, dann meldet euch gerne 0721 2016 300.
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17: Ja, Mai und Juni, das sind ja die Hochzeitsmonate schlechthin. Ich bin nächste Woche auch auf einer Hochzeit. Und zwar in Italien. Ja. Man feiert mittlerweile ja überall. Ja, und da bin ich sehr, sehr gespannt, wie diese Hochzeit wird. Und genau aus diesem Grund suchen wir jetzt, weil jetzt gerade die Hochzeitsmonate sind, mit euch zusammen die beste Hochzeitslocation, aber hier in der Region. Nicht in Italien, sondern genau hier in der Region, wie das Ganze funktioniert. Sage ich euch in 10 Minuten.

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1: Mai und Juni, das sind die Hochzeitsmonate schlechthin. Und genau aus diesem Grund suchen wir mit euch die beste Hochzeitslocation in der Region. Diesen einen Ort, wo einfach alles perfekt ist, wo ihr die Zeit vergesst und wenn ihr euch noch Jahre später die Bilder anschaut, könnt ihr die Emotionen und das Glück von damals immer noch spüren. Und das Beste, jeder kann natürlich mitmachen, denn egal, ob ihr da selbst geheiratet habt oder ob ihr dort zu Gast wart oder ob ihr auch einfach so gern in die Location geht, ohne bestimmten Grund, stimmt für die schönste Hochzeitslocation einfach auf dieneuewelle.de ab. So hat das auch Ute aus Durlach gemacht.
2: Das Zollhaus in Neuburg-Weiherau am Rhein. Es ist eine wunderschöne Location, abseits vom Trubel am Rhein direkt. Die Innenräume sind komplett außenrum verglast, egal wo du sitzt mit deinen Gästen, hast du immer den Blick auf den Rhein, die Schiffe kommen vorbei in jeglicher Größe. Und der Biergarten ist auch traumhaft.
1: Ja, das klingt so, als würdest du sehr gerne ins Zollhaus in Au am Rhein gehen, liebe Ute.
2: Ich bin da sehr oft als Gast mit meinem Mann und Freunden dort. Der Innenraum ist so groß, dass du wirklich toll Tische stellen kannst in jeglicher Form. Und es ist großzügig einfach da drinnen.
1: Also, Ute aus Durlach sagt, die schönste Hochzeitslocation der Region ist das Zollhaus in Au am Rhein. Was sagt ihr? Schickt uns eure Vorschläge über die Neue Welle App oder dieneuewelle.de und bringt eure Lieblingshochzeitslocation in die Top 10.

0: Also Nico Santos ist ja wirklich immer eine sehr gute Wahl. Und wenn er euren Song singt, dann ist es noch besser. Und euer Song ist natürlich Number One, denn dieser Song ist von uns für euch, denn ihr seid unsere Number One. Also bleibt unbedingt dran, der kommt gleich für euch in der nächsten halben Stunde hier bei der Neuen Welle.
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2: Ja, heute ist es eher durchwachsen, Sonne, Wolken und ab und zu Schauer bei maximal 12 Grad. Der neue Welle-3-Tage-Trend, morgen ist es ähnlich, viele Wolken, immer mal wieder Regen, wieder nur 12 Grad. Am Samstag wird es langsam ein bisschen besser bei 14 Grad und mehr Sonne. Und am Sonntag dann zumindest so ein kleiner Frühlingsversuch mit etwas Sonne bei 16 Grad.
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2: Um kurz nach 12:30. Ich habe euch nichts zu melden, das ist die gute Nachricht. Falls ihr trotzdem noch irgendwas gesehen habt, dann meldet euch gerne 0721 2016 300. Und alle Verkehrsupdates gibt es natürlich jederzeit in der Neue Welle-App oder auf dieneuewelle.de.
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2: Ja, oder besser gesagt am Vatertag. Also wenn ich jetzt hier gerade rausgucke aus dem Studio... Hier ist es gerade nicht so schön. Ich sag's euch, wie es ist. Es ist eher Kuschelwetter angesagt. Es ist eher so ein bisschen Serienmarathonwetter angesagt. Oder man geht mal wieder ins Kino. Aber so Bollerwagen sehe ich jetzt ehrlich gesagt nicht so. Vielleicht seid ihr trotzdem gerade unterwegs mit dem Bollerwagen. Hört uns, seid zu Hause und hört uns, egal wo ihr seid. Wir begleiten euch mit eurer Lieblingsmusik hier bei der Neuen Welle. Schön, dass ihr bei uns seid an diesem Feiertag. Christi Himmelfahrt, Vatertag, wie auch immer.

0: Ihr seid bei der neuen Welle, hier an diesem Feiertag. Heute ist ja Feiertagssendung, ne, von 10 bis 16 Uhr. Das wisst ihr natürlich, weil ihr immer jeden Tag die neue Welle einschaltet. Und ihr seid wahrscheinlich, sehr wahrscheinlich, jeden Morgen auch dabei bei der Neue Welle Morgenshow. Und da gibt es ja die wunderbare Rubrik, das Gute Laune Morgenquiz. Und da hören wir jetzt nochmal rein.
1: Neue Welle-Hörer Markus hat mir eine schöne Frage geschickt. Er möchte wissen von dir und von allen anderen, warum wird die Westminster Bridge in London auch Londons unanständige Brücke genannt?
2: Bin so gespannt.
1: Weil dort bei Wind den Frauen der Rock hochfliegt.
2: Mhm. Ich habe das Höschen gesehen.
1: Weil die Brücke quietscht wie ein altes Ehebett, wenn zwei Menschen da drin knattern. Oder aber, weil das Brückengeländer bei Sonneneinstrahlung Pimmel zeigt.
2: Das wäre so, oh Gott, okay, ich nehme C. Das ist einfach das Allerlustigste. Weißt du, da läufst du da irgendwie und willst da, zeigen, wie schön diese Brücke ist und überall sind Pimmel.
1: Gut. Du lockst C ein?
2: Ich lock C ein.
1: Und es ist tatsächlich richtig.
2: Nein, ehrlich, geil.
1: Die Westminster Bridge wird die unanständige Brücke genannt, weil das Brückengeländer bei Sonneneinstrahlung Pimmel zeigt.
2: Nein.
1: Es sind, pass auf, du musst dir jetzt mal, ja, jetzt musst du, okay, ein bisschen was vorstellen.
2: Ich muss mal überlegen, wie so ein Ding aussieht, okay? Mhm.
1: Nee, eigentlich sind in diesem Brückengeländer zwei Kreise,
2: ja,
1: und darauf noch ein dritter.
2: Okay.
1: Jetzt scheint die Sonne aber von oben schräg rein und macht den oberen Kreis ein bisschen länger und deswegen hast du überall Pimmel auf der Brücke.
2: Ist das witzig?
1: Ja, das ist die Pimmelbrücke.
2: Das ist super. Das ist super. Meine Lieblingsfrage 2026.
1: Ja, danke schön, Markus. Geile Nummer.
2: Danke, Markus.
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0: Es ist kurz vor eins. Ihr seid bei der neuen Welle an diesem Feiertag. Und auch in der nächsten halben Stunde spielen wir wieder eure Lieblingsmusik. Unter anderem Heavy Metal Love von Two Colors. Also bleibt unbedingt dran. Den Song dürft ihr auf gar keinen Fall verpassen.
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14: Ich bin Diana Kramer. US-Präsident Donald Trump ist in Begleitung einer großen Wirtschaftsdelegation in Peking. Nach dem Empfang mit militärischen Ehren begannen die Gespräche. Im Mittelpunkt standen Handelsfragen, aber auch andere heikle Themen. Chinas Staatschef Xi Jinping warnte gleich zum Auftakt vor einem Konflikt um Taiwan.
15: Taiwan sei die wichtigste Frage im Verhältnis zwischen den USA und China, betonte Xi Jinping. Dahinter steckt, dass Washington regelmäßig Waffen an Taiwan liefert. Peking kritisiert das scharf, weil die Kommunistische Partei Taiwan zum Staatsgebiet Chinas zählt und die unabhängige Insel an sich binden will. Nach dem Gespräch traf Xi die mitgereisten Wirtschaftsbosse aus den USA und anschließend zeigte er Trump den berühmten Himmelspalast hier in Peking. Aus Peking, Johannes Neudecker.
14: Russland hat die Ukraine mit einem der längsten Luftangriffe seit Kriegsbeginn überzogen. Im gesamten Land wurde in der Nacht Luftalarm ausgelöst. Das ukrainische Militär warnte vor Drohnen und ballistischen Raketen. In mehreren Regionen gab es Explosionen. Auch in der Hauptstadt Kiew wurden Wohnhäuser getroffen. Es gab mehrere Verletzte und mindestens ein Todesopfer. Die schwarz-rote Koalition will bis zur Sommerpause ein großes Reformpaket auf den Weg bringen, gemeinsam mit Arbeitgebern und Gewerkschaften. Doch schon vor den ersten Gesprächen gibt es Streit. Arbeitgeberpräsident Rainer Dulger fordert jetzt deutlich mehr Tempo und echte Veränderungen.
16: Dulger warnt vor reinen symbolischen Spitzengesprächen ohne konkrete Ergebnisse. Er sagt, Deutschland komme nur voran, wenn wirklich alle Seiten zu Veränderungen bereit sind. Bei Gewerkschaften und Teilen der SPD sieht er das aktuell aber nicht. Dulger fordert, die Wettbewerbsfähigkeit der deutschen Wirtschaft stärker in den Mittelpunkt zu stellen. Streit gibt es vor allem bei möglichen Änderungen der Arbeitszeitregeln. Während Arbeitgeber mehr Flexibilität wollen, lehnen die Gewerkschaften eine Aufweichung des 8-Stunden-Tages klar ab. Zoe Tassovali, Redaktion.
14: Ein Staraufgebot soll beim Endspiel der Fußball-Weltmeisterschaft am 19. Juli auch für erstklassige Unterhaltung nach der ersten Hälfte sorgen. Wie jetzt bekannt wurde, sollen die Pop-Ikonen Shakira und Madonna sowie die südkoreanische Band BTS bei der ersten Halbzeitshow in einem WM-Finale auftreten. Die kolumbianische Sängerin Shakira steuert auch das offizielle Lied zur WM-Endrunde in den USA, Kanada und Mexiko bei. Der Song heißt Die Die, übersetzt Los geht's.
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18: Ziemlich durchwachsen ist es heute. Sonne, Wolken wechseln sich ab und immer wieder Schauer bei maximal 12 Grad. Der neue Welle-3-Tage-Trend. Morgen ist es ähnlich. Viele Wolken, immer mal wieder Regen. Wieder nur 12 Grad. Am Samstag wird es ein bisschen besser und am Sonntag dann so ein kleiner Frühlingsversuch mit etwas Sonne bei 16 Grad.
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18: Um kurz nach eins, wir schauen auf die Straßen. Die A6 Mannheim Richtung Heilbronn zwischen Sinsheim und Raststätte Kraichgau Süd. Gefahr durch eine ungesicherte Unfallstelle auf dem Standstreifen. Dann die A6 Heilbronn Richtung Mannheim zwischen Sinsheim und Wiesloch-Raunberg. Da steht ein defekter PKW auf dem Standstreifen. Die A8 Stuttgart Richtung Karlsruhe zwischen Pforzheim Süd und Pforzheim Ost. Gefahr durch eine ungesicherte Unfallstelle auf dem Standstreifen. Dann die B10 Karlsruhe Richtung Pforzheim zwischen B3 Karlsruhe-Grötzingen, B3 und Grötzinger Tunnel in Grötzingen. Gefahr durch Gegenstände auf der Fahrbahn. Bitte ganz, ganz vorsichtig fahren und ebenfalls vorsichtig fahren auf der B535 Heidelberg Richtung Schwetzingen zwischen B3 Leimen Nord und Heidelberg Kirchheim Sandhausen in beiden Richtungen. Gefahr durch Personen auf der Fahrbahn. 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
18: Wisst ihr, dass gerade so ein bisschen eigentlich meine Lieblingszeit ist? Zumindest kulinarisch. Ich liebe Spargel und ich esse im Moment wirklich so viel Spargel, weil ich es einfach so lecker finde. Erstmal, ich finde, man muss diese Zeit immer ausnutzen. Es ist dann doch viel zu schnell vorbei und deswegen müssen wir gleich mal reden in 10 Minuten über den Spargel, wie es eigentlich da dieses Jahr mit der Spargelernte aussieht und ob es eigentlich besondere Zubereitungsformen gibt. Also bleibt unbedingt dran, in 10 Minuten sprechen wir über das weiße Gold, den Spargel.

0: Ihr seid bei der neuen Welle. Und gerade ist wirklich die schönste Zeit für mich. Die Spargelzeit. Im Supermarkt, an Straßenständen oder direkt beim Bauernhof. Im Moment kaufen viele von uns wieder den Spargel, das ist ja ganz klar. Die Saison ist im vollen Gange und es gibt ja ganz verschiedene Möglichkeiten, den Spargel zuzubereiten. Muss ja nicht immer der Kochtopf sein, ne? Ich mache das auch immer auf andere Art und Weise. Über die Zubereitung auf dem Grill oder zum Beispiel in der Heißluftfritteuse sprechen wir jetzt mit Simon Schumacher vom Verband Süddeutscher Spargel- und Erdbeerbauern. Also erstmal, wie sieht's denn dieses Jahr mit der Spargelernte überhaupt aus?
1: Und zwar ist die Ernte immer abhängig vom Vorjahr. Und der Sommer und der Herbst war schön trocken und super Wachstumsbedingungen, sodass die Pflanzen lange gesund geblieben sind, viele Mineralstoffe und Vitamine einlagern konnte. Und deswegen haben wir dieses Jahr eine besonders gute Ernte, schön dicke Stangen, die aber auch hervorragend schmecken. Ja, einfach weil Spargel dieses Gedächtnis hat und das ins nächste Jahr weiterführt.
0: Also grüner Spargel wird ja auch gerne gegrillt zum Beispiel. Das geht aber auch mit weißem Spargel. Wie bereitet man den denn auf dem Grill am besten zu?
1: Wenn die Stangen schön dick sind, dann kann es vorteilhaft sein, den vorher kurz zu blanchieren, dass er ein bisschen angegart ist. Und immer mit der Spitze weg von der Hitzequelle. Denn die gart viel schneller als der Rest der Stange. Und viele machen dann eine Marinade zum Beispiel aus Öl, Ahornsirup, ein bisschen Kardamom. Das verstärkt dieses typische Spargelaroma nochmal deutlich. Ich nehme dann meistens so ein Loch. Blech und da ist kürzer besser. Schön mindestens 2-3 Mal wenden und wenn er dann knusprig ist oder schön Farbe bekommen hat, dann ist er eigentlich auch schon fertig.
0: Oh, gegrillter Spargel ist so lecker, aber ich bin ja so eine Heißluftfritteusenmaus. Da kann ich den Spargel auch zubereiten, oder?
1: Ja, absolut. Also da kann man sehr schnell und sehr einfach Spargel zubereiten und da bietet sich es auch an, so Spargelsticks zu machen. Das heißt, man schneidet die in circa 10 bis 15 cm lange Stücke und macht dann eine Panade außenrum mit Ei und Semmelbrösel. Dann lässt sich das wunderbar auch frittieren. Oder man kann ihn natürlich auch ganz normal reinpacken. Das ist dann ein Effekt wie im Backofen und da unterstützt auch, wenn man ihn ein bisschen mit Öl einpinselt, dass er nochmal ein bisschen saftiger wird.
0: Ich trinke ja aktuell kein Alkohol und deswegen frage ich mich natürlich, welches alkoholfreie Getränk kann ich denn zum Spargel am besten servieren?
1: Holunder passt hervorragend zum Spargel, weil es eben auch diese Tiefe und diese Süße hat und natürlich, weil Holunder in der Zeit auch blüht und das schmeckt sehr gut dazu oder auch Ahornsirup zusammen mit Limettensaft. Das wiederholt im Prinzip auch so ein bisschen diese Note vom Spargel, diese Tiefgründigkeit und dann doch diese Frische.
0: So eine Holunderschorle dazu, das ist eine sehr, sehr gute Idee. Also heute Abend werde ich mir wieder Spargel gönnen. Dann werde ich da vielleicht mal schauen, was ich da Schönes dazu trinke. Ich habe aktuell auch so einen geilen alkoholfreien Wein. Leute, probiert das mal aus. Das ist nicht mehr so wie vor ein paar Jahren, als man wirklich noch gedacht hat, man trinkt einfach Traubensaft. Es gibt mittlerweile so geile Alternativen. Und diese alkoholfreien Weine, also das machen sie wirklich richtig gut mittlerweile. Ich lasse mir meinen Spargel schmecken. Ihr vielleicht heute auch an diesem Feiertag. Oh, Spargel ist einfach wirklich so lecker.

0: Da das Wetter aktuell nicht so ganz will, also den Frühling möchte es uns irgendwie nicht mehr bescheren, müssen wir uns den Frühling halt einfach oder beziehungsweise den Sommer ins Herz holen. Und das geht natürlich am besten mit eurer Lieblingsmusik. Und Álvaro Soler, Te Imaginaba, kommt gleich für euch in der nächsten halben Stunde hier bei der Neuen Welle.
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4: Heute ist es sehr durchwachsen, Sonne, Wolken, Mix dazu immer wieder Schauer bei maximal 12 Grad. Der neue Welle-3-Tage-Trend, morgen ist es ähnlich, viele Wolken, immer mal wieder Regen, wieder nur 12 Grad. Am Samstag wird es langsam besser und am Sonntag, da haben wir dann so ein bisschen Frühlings-Comeback mit etwas Sonne bei 16 Grad.
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4: Ja, falls ihr einen Blitzer entdeckt habt, dann schickt uns doch bitte hier ins Studio über den 0721 20 16 300, wo der Gute oder der Schlechte denn steht. Und wir melden das natürlich dann für euch.
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4: Um kurz nach 13:30. Die A6 Mannheim Richtung Heilbronn zwischen Wiesloch-Rauenberg und Sinsheim. Gefahr durch eine ungesicherte Unfallstelle auf dem Standstreifen. Dann die A6 Mannheim Richtung Heilbronn zwischen Sinsheim und Raststätte Kraichgau Süd. Gefahr durch eine ungesicherte Unfallstelle auf dem Standstreifen. Dann die A6 Heilbronn Richtung Mannheim zwischen Sinsheim und Wiesloch-Rauenberg. Da steht ein defekter PKW auf dem Standstreifen. Ansonsten gibt's Gott sei Dank nichts. 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
4: Bald startet sie wieder, die Fußball-WM. Ich bin ganz hyped. Ihr wisst ja, Svenja Sommer und ich, wir sind hier absolut die Fußball-Fans hier im Team. Und wir daten uns auch immer ab, wenn Fußballspiele sind. Jetzt war ja gerade alles mögliche, Champions League, Europa League etc. Und wir freuen uns jetzt einfach auf die Fußball-WM. Und natürlich startet dann auch wieder das Panini-Album, beziehungsweise es gibt neue Sticker fürs Panini-Album. Und darüber müssen wir gleich mal sprechen in 10 Minuten.

0: Ihr seid bei der neuen Welle und in einem Monat startet die Fußball-WM mit 48 Teams, die größte WM aller Zeiten. Und das bedeutet auch, Sammler müssen das dickste Panini-Album aller Zeiten füllen mit satten 980 Bildern. Das ist wirklich der Wahnsinn. Die Alben und Sticker liegen mittlerweile in den Supermärkten und Kiosken des Landes bereit. Und Thomas Bremser berichtet jetzt mal, ja, welche Sticker brauchen Fans denn unbedingt?
1: Also Highlights für viele natürlich die großen Namen, Kylian Mbappé oder Lamine Yamal. Für Messi und Ronaldo wird es wohl die letzte WM, also auch die letzte Chance auf einen WM-Sticker von ihnen. Und natürlich der WM-Pokal, der ist ja auch immer beliebt. Bei den deutschen Spielern sind vermutlich Wirtz und Musiala äußerst gefragt, bei den jungen Sammlern. Übrigens, der verletzte Serge Gnabry ist im Album dabei. Unser mutmaßlicher Stammkeeper Oliver Baumann fehlt dagegen, denn die Sticker wurden schon im Januar gedruckt. Aber gut möglich, dass es später nochmal ein Sticker-Update geben wird.
0: Jetzt geht dieses Sammeln ja echt immer ins Geld. Dieses Mal ganz besonders natürlich. Wie teuer kann es denn werden und was raten die Experten?
1: Ein Heft kostet rund 2 Euro, ein Albumbuch fast 10, das ist dann etwas schicker. Aber richtig ins Geld gehen natürlich die Sticker. Rein rechnerisch müsste ich für ein volles Album Sticker für rund 210 Euro zahlen. Aber natürlich wird es deutlich teurer, weil ich viele Sticker doppelt und dreifach bekomme. Und das ist ja auch die große Suchtgefahr, die viele Eltern natürlich kennen. Eine Expertin rät zu einem bewussten Umgang. Ich sollte klare Budgets setzen und auf Tauschbörsen gehen. In der Schule und bei der Arbeit wird ja sowieso getauscht, oft gibt es aber auch große Wechselbörsen.
0: Warum ist denn dieses Sammelfieber nach wie vor so ungebrochen? Die Alben gibt es ja schon seit den 70ern.
1: Ja, diese Alben setzen natürlich ein Gefühl der Gemeinschaft in Gang. Wir erinnern uns ja alle noch an die Schulzeit, da sind wir dann mit Zetteln zu den anderen gegangen, mit den Nummern, die wir noch brauchen, haben uns ausgetauscht, das war schon cool. Und dieses Gemeinschaftserlebnis wirkt sich positiv aus auf uns, sagt eine Expertin. Und klar, dieses Zufallsprinzip trägt auch zum Erfolg der Alben bei. Wir wissen vorher nicht, welche Motive wir bekommen. Vielleicht ist der Harry Kane ja im nächsten Stickerpäckchen drin. Das ist schon pfiffig gemacht und natürlich gemein.
0: Ja, das stimmt. Also im Zeitalter von auch so Mystery-Boxen und so, die jetzt auch wieder ganz viel gekauft werden, ich kann mich davon auch nicht freisprechen, verstehe ich natürlich dieses Phänomen. Ich kann mich noch daran erinnern, dass es damals noch, also es hieß die längste Praline der Welt, heißt es ja jetzt auch nicht mehr, gab es ja früher noch diese Sticker in dem Duplo. Und das war echt geil. Die haben wir uns immer gekauft und haben dann geguckt, welches Bild haben wir? Können wir untereinander tauschen? Also das ist schon wirklich den Hype wert, finde ich. Und ich wünsche allen ganz viel Spaß, die noch Panini-Album zu Hause haben, die sich jetzt neu kaufen und die einfach leidenschaftliche Panini-Sammler sind.

Ihr wisst ja, ich bin großer Miles Smith-Fan und ihr, Gott sei Dank auch. Und deswegen spiele ich euch in der nächsten halben Stunde und mir natürlich auch ein bisschen Star Chasing.

0: dich, oder? Es löst irgendwas in einem aus. Es ist so, ja, legt sich so warm um die Seele, die Songs von Miles Smith, wie ich finde. Also Star Chasing kommt gleich für euch in der nächsten halben Stunde hier bei der Neuen Welle. Freut euch!
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8: Ich bin Thomas Bleski. Chinas Staatschef Xi Jinping hat den Besuch von US-Präsident Donald Trump in Peking für eine Warnung an die USA genutzt. Zwar bemühten sich beide Seiten zum Auftakt des Staatsbesuchs um ein stabileres Verhältnis der größten Volkswirtschaften der Welt. Xi machte aber deutlich, die Taiwan-Frage könnte die Beziehungen zwischen China und den USA in eine äußerst gefährliche Lage bringen.
9: Taiwan sei die wichtigste Frage im Verhältnis zwischen den USA und China, betonte Xi Jinping. Dahinter steckt, dass Washington regelmäßig Waffen an Taiwan liefert. Peking kritisiert das scharf, weil die Kommunistische Partei Taiwan zum Staatsgebiet Chinas zählt und die unabhängige Insel an sich binden will. Nach dem Gespräch traf Xi die mitgereisten Wirtschaftsbosse aus den USA und anschließend zeigte er Trump den berühmten Himmelspalast hier in Peking. Johannes Neudecker, Peking.
8: Angesichts des Streits in der schwarz-roten Koalition fordern der CDU-Arbeitnehmerflügel und der Seeheimer-Kreis die Regierung zu mehr Disziplin auf. CDA-Chef Rathke sagte dem Spiegel, die Koalition solle sich zusammenreißen und auf Wachstum sowie sozialen Frieden konzentrieren.
10: Reformen stocken, Union und SPD streiten öffentlich und die Umfragen sind im Keller. Angesichts dieser Lage reicht es jetzt wichtigen Teilen der Regierungsparteien. Vertreter des konservativen Seeheimer Kreises in der SPD fordern im Spiegel, die Vernünftigen müssten jetzt lauter werden. Momentan würden die Lautesten und Schrillsten die Wahrnehmung der Koalition bestimmen. Und vom CDU-Arbeitnehmerflügel heißt es, Kompromisse seien nichts Schlechtes. Immerhin, die Koalition hat jetzt angekündigt, bis zur Sommerpause bei zentralen Reformthemen liefern zu wollen. Diana Kramer, Nachrichtenredaktion.
8: Kurz vor dem Auslaufen einer EU-Frist zur Lohntransparenz geizen deutsche Arbeitgeber weiter bei Stellenanzeigen mit Angaben zum Gehalt. In einem europäischen Vergleich der Jobseite Indeed schnitt Deutschland am schlechtesten unter den 7 untersuchten Ländern ab. Nur 12,5% der Stellenanzeigen enthielten Gehaltsangaben. Der Iran ist erneut von einem Erdbeben erschüttert worden. Nach Angaben des staatlichen Senders IRIB erschütterte das Beben der Stärke 5 am Morgen eine Region im Südosten des Landes. Zunächst gab es keine Berichte über Opfer oder größere Schäden. In der Gegend war es 2003 zu einem verheerenden Erdbeben gekommen. Fast 30.000 Menschen verloren damals ihr Leben.
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0: Heute ist es ziemlich durchwachsen. Gerade geht Sonne, ein bisschen Wolken abwechselnd. Dazu immer wieder Schauer bei maximal 12 Grad. Der neue Welle-3-Tage-Trend. Morgen ist es ähnlich. Viele Wolken, immer mal wieder Regen. Wieder nur 12 Grad. Am Samstag wird es ein bisschen besser mit mehr Sonne. Und am Sonntag dann zumindest so ein kleiner Frühlingsversuch mit etwas Sonne bei 16 Grad.
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0: Um kurz nach zwei. Wir schauen auf die Straßen. Die A6 Heilbronn Richtung Mannheim zwischen Sinsheim und Wiesloch-Rauenberg. Da steht ein defekter PKW auf dem Standstreifen. Fahrt bitte ganz, ganz vorsichtig. 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
0: Gerade haben wir ja noch Mai, so, und dann kommt der Juni. Das habe ich sehr gut ausgerechnet gerade. Und da, was findet da sehr viel statt? Natürlich Hochzeiten. Ich war schon auf einer dieses Jahr. Nächste Woche fahre ich nochmal auf eine Hochzeit. Also jetzt gerade ist richtig viel Action. Und deswegen suchen wir von der neuen Welle die besten. Und zwar dieses Mal die beste Hochzeitslocation der Region. Wie das Ganze funktioniert, sage ich euch in 10 Minuten.

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1: Ja, wir haben ja jetzt Mai und danach den Juni. Und das sind natürlich die besten Hochzeitsmonate schlechthin. 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

0: In der nächsten halben Stunde habe ich einen absoluten Favorite für euch hier bei der neuen Welle. Also vor allen Dingen ist es von mir ein Favorite, aber von euch auch. Denn ihr könnt da so schön mitschreien. Einfach das Radio richtig laut aufdrehen. Und egal wie es euch geht, schreit genau das hier mit. Ich liebe diesen Song. Gail und A, B, C, D, E, F, U. Gleich für euch hier bei der neuen Welle.
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1: Heute ist es ziemlich durchwachsen. Sonne-Wolken-Mix, dazu immer wieder Schauer bei maximal 12 Grad. Der neue Welle-3-Tage-Trend, ja, morgen ist es ähnlich. Viele Wolken, immer mal wieder Regen. Am Samstag wird es langsam besser mit mehr Sonne und am Sonntag dann zumindest ein kleines Frühlingsangebot mit etwas Sonne bei 16 Grad.
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1: Um kurz nach 3:30 die A8 Stuttgart Richtung Karlsruhe zwischen Pforzheim Nord und Pforzheim West. Ein Fahrzeugteil auf der Fahrbahn. Fahrt da bitte ganz, ganz vorsichtig. 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
1: Ja, an Vatertag. Ich weiß nicht, wie es ist. Ich habe meinen Papa heute noch nicht erreicht. Ich sag's euch, wie es ist. Keine Ahnung, wo der unterwegs ist. Ich denke mal mit dem Bollerwagen, mit dem Fahrrad, mit, keine Ahnung, einer Wandertruppe. Ich weiß es nicht. Irgendwie macht man ja solche Sachen am Vatertag. Ich habe aber tatsächlich auch schon einige Freundinnen von mir gesehen, die heute auch den Vatertag zelebrieren und sagen, wir gehen mal auf Mädelswandertour. Das ist doch auch sehr cool. Ich hoffe, ihr könnt den Vatertag, Christi Himmelfahrt, auf jeden Fall Feiertag irgendwie gut nutzen. Wir begleiten euch den ganzen Tag mit eurer Lieblingsmusik. Also schön, dass ihr bei uns seid, hier bei der neuen Welle.

0: Ihr seid bei der neuen Welle und heute am Feiertag starten wieder neue Filme im Kino, denn es ist Donnerstag. Eine davon durchaus auch familienfreundlich, passend zum Vatertag natürlich. Darum lohnt sich ein Nachmittag oder ein Abend im Kino auf jeden Fall. Unter anderem geht es um tierische Meisterdetektive. Thomas Bremser berichtet jetzt mal von den Kinostarts der Woche.
1: Wenn es ein Geheimnis für mein Glück im Leben gibt, dann ist es, mich um die freundlichsten Wesen dieser Erde zu kümmern.
2: Mit Glenn Kill, ein Schafskrimi, landete die deutsche Autorin Leonie Swann vor mehr als 20 Jahren einen internationalen Hit, der jetzt als Film ins Kino kommt. Der irische Schäfer George liest seinen Schafen jeden Abend einen Krimi vor.
3: Ich bilde mir gerne ein, dass sie alles verstehen, aber sie sind ja nur Schafe.
2: Was George nicht ahnt, die Schafe lieben seine Geschichten und diskutieren sie hitzig.
4: Warum hört er gerade da auf? Genau wo rauskommt, wer der Mörder ist.
2: Dann wird George ermordet und die Schafe ermitteln auf eigene Klauen.
5: Es gibt ein Testament. In Kriminalgeschichten sind immer die Erben die Verdächtigen.
2: Glenn Kill, ein Schafskrimi mit Hugh Jackman und Oscar-Preisträgerin Emma Thompson, ist humorvoll und tiefgründig. Bastian Pastewka und Anke Engelke leihen den Schafermittlern ihre Stimmen.
6: Ich bin Conny.
2: Conny, das Mädchen mit dem Ringelshirt und der roten Schleife im Haar, zählt zu den beliebtesten deutschen Kinderfiguren und ist Vorlage für viele Memes. Jetzt bekommt sie tierischen Besuch.
7: Sein Flügel hängt so komisch herunter.
8: Er könnte verletzt sein.
2: In Meine Freundin Conny 2, Abenteuer mit Kranich Klaus, versorgt Conny einen verletzten Vogel und versteckt ihn vor ihrem griesgrämigen Nachbarn Herrn Oswald.
9: Er sollte lieber nichts von Klaus wissen.
10: Wieso nicht?
9: Er kann Tiere nicht leiden.
2: Auch das zweite animierte Kinoabenteuer von Conny ist farbenfroh und freundlich. Perfekt für einen Familienausflug ins Kino.
11: Eine Katastrophe jagt die nächste.
12: Ha, daneben!
13: Ich bin der Wickel. Und ich lebe in der schönsten Stadt der Welt.
2: In der Komödie Ein Münchner im Himmel, der Tod ist erst der Anfang, liegt der Münchner Taxifahrer Wiggerl nach einem Unfall im Koma. Seine Seele ist schon im Himmel.
14: Du bist tot, Ludwig.
15: Aber jetzt ist doch dann die Wiesn.
2: Eine Chance bekommt er noch, aus dem Koma zu erwachen. Sein Geist wird auf die Erde geschickt, um seine Fehler auszubügeln, vor allem gegenüber seiner Tochter. Ein Münchner im Himmel, der Tod ist erst der Anfang, mit Ina Müller als Göttin. So viel Spaß hat der Tod selten gemacht.
16: Ihr habt hier kein Bier? Ich dachte, ich bin im Himmel.

0: Wir von der neuen Welle sind wieder ein bisschen versöhnt mit Harry Styles, denn so wie es aussieht, spielt er ja doch Konzerte in Berlin und zwar 2027. Schauen wir mal. Meine Kollegin Carlotta, die fährt ja nach Amsterdam, um Harry zu sehen. Wir sind sehr gespannt, was sie davon erzählt. Wir werden es euch natürlich auch hier im Radio erzählen und spielen bis dahin Harry Styles und As It Was gleich für euch in der nächsten halben Stunde.
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9: Ich bin Thomas Bleski. Chinas Staatschef Xi Jinping hat den Besuch von US-Präsident Trump in Peking genutzt, um vor Spannungen wegen Taiwan zu warnen. Ein falscher Umgang mit der Taiwan-Frage könne die Beziehungen in eine äußerst gefährliche Lage bringen, sagte Xi.
10: Der Streit um Taiwan ist für die Chinesen ein Hauptthema gewesen. Was Trump dazu sagte, blieb allerdings unklar. Doch China ging es auch um das Wirtschaftsverhältnis. Das zeigte auch das anschließende Treffen zwischen Xi und den mitgereisten US-Tech-Bossen. Im Anschluss besichtigte der Chinese mit Trump den Himmelspalast, eine Tempelanlage, in der die Kaiser Chinas früher für eine gute Ernte beteten. Mit dem abendlichen Staatsbankett endete der Tag offiziell. Xi betonte dabei, dass er und Trump das US-China-Verhältnis für das Wichtigste der Welt halten. Johannes Neudecker, Peking.
9: Vor knapp 2 Wochen hat US-Verteidigungsminister Hegseth den Abzug von etwa 5000 US-Soldaten aus Deutschland angeordnet. Jetzt wurde angeblich die Entsendung einer Kampfbrigade von mehr als 4000 US-Soldaten nach Europa gestoppt. Das berichtet das Wall Street Journal unter Berufung auf einen Pentagon-Beamten.
11: Angeblich sollten diese gut 4000 US-Soldaten für 9 Monate in Polen stationiert werden, heißt es vom Wall Street Journal. Die polnische Regierung widerspricht dem allerdings vehement und sagt, dieser US-Truppenstopp betrifft Deutschland, nicht uns. Es ist also noch unklar, wo genau diese amerikanischen Soldaten demnächst hier in Europa fehlen werden. Laut Medienberichten kam der Stopp der Kampfbrigade sehr kurzfristig. Soldaten und Ausrüstung seien teilweise schon unterwegs gewesen. Selbst Mitglieder des US-Heeres seien von der Entscheidung jetzt überrascht worden. Ronny Tochau, Berlin.
9: Angesichts von Streit in der schwarz-roten Koalition fordern der CDU-Arbeitnehmerflügel und der konservative SPD-Flügel Seeheimer Kreis das Bündnis auf, sich zusammenzureißen. Die Regierung müsse sich darauf konzentrieren, was wirklich wichtig sei, appellierte der Vorsitzende der christlich-demokratischen Arbeitnehmerschaft Radke im Spiegel. Seeheimer Sprecher Limbacher sagte, alle führenden Leute in der Regierung müssten den öffentlichen Streit beilegen. Experten zufolge ist das Risiko von Unfällen unter Alkoholeinfluss am Vatertag 3-mal so hoch wie an einem durchschnittlichen Tag im Jahr. Das hat der Deutsche Verkehrssicherheitsrat auf Grundlage von Daten des Statistischen Bundesamtes zum Feiertag mitgeteilt. Demnach passierten am Vatertag oder auch Herrentag 2025 bundesweit 284 Unfälle, weil Alkohol im Spiel war.
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12: Jetzt kommt gerade so ein bisschen die Sonne raus. Ansonsten ist es aber sehr durchwachsen heute mit Sonne und Wolken, die sich abwechseln. Dazu immer wieder Schauer bei maximal 12 Grad. Der neue Welle-3-Tage-Trend morgen ist ähnlich. Viele Wolken, immer wieder Regen bei nur 12 Grad. Am Samstag wird es langsam ein bisschen besser und mehr Sonne. Und am Sonntag dann ein bisschen der Frühlingsversuch mit etwas Sonne bei 16 Grad.
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12: Um kurz nach drei. Eine Meldung habe ich, und zwar auf der A5 Heidelberg Richtung Karlsruhe zwischen Heidelberg-Schwetzingen und Waldorf-Wiesloch. 3 Kilometer Stau. Kommt gut an, egal wo ihr unterwegs seid. Und alle Verkehrsupdates gibt's für euch jederzeit in der Neue Welle-App oder auf dieneuewelle.de.
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12: Heute ist ja schon richtig cool, muss ich sagen. Also mir macht es sehr viel Spaß mit euch zusammen hier bei dieser Vatertagssendung, an der Christi-Himmelfahrt-Sendung. Egal wie, es ist Feiertag auf jeden Fall. Ich hoffe für alle von euch. Ich weiß, manche müssen bestimmt arbeiten, aber ihr hört vielleicht trotzdem die neue Welle und wir können euch begleiten mit eurer Lieblingsmusik. Und morgen ist hier bei der neuen Welle auch ein ganz besonderer Tag. Welcher Tag morgen ist, sage ich euch in 10 Minuten. Ihr werdet euch sehr freuen.

0: 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Schön, dass ihr heute bei uns seid. Am Feiertag, am Vatertag. Aber ich kann euch auf jeden Fall ans Herz legen, auch morgen den ganzen Tag die neue Welle zu hören. Es lohnt sich nämlich definitiv, sagt unsere Vanja aus der Neue Welle Morgenshow.
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0: Also für mich als Moderatorin bei der Neuen Welle ist es natürlich total praktisch, dass wir hier nicht nur eure Lieblingsmusik spielen, sondern auch meine Lieblingsmusik. Und ich weiß noch, als ich so von den Socken war, als Hozier den Song Take Me to Church rausgebracht hat. Das war so anders, das war so geil und ich feiere den Song bis heute. Also freut euch drauf, in der nächsten halben Stunde kommt Hozier mit Take Me to Church hier bei der Neuen Welle.
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2: Es ist sehr durchwachsen heute, aber jetzt kommt ein bisschen mehr die Sonne raus. Sonne-Wolken-Mix, dazu immer wieder Schauer bei maximal 12.

0: Grad. Der neue Welle 3-Tage-Trend. Morgen ist es ähnlich. Viele Wolken, immer mal wieder Regen bei 12 Grad. Am Samstag wird es langsam ein bisschen besser. Da kommt mehr die Sonne raus. Am Sonntag haben wir dann so einen kleinen Frühlingsversuch mit ein bisschen mehr Sonne auch und 16 Grad.
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0: Um kurz nach 3:30. Ich habe eine Meldung für euch. Der 6-Mann in Richtung Heilbronn in Höhe Kreuzwaldorf. Gefahr durch ein defektes Fahrzeug auf dem Standstreifen. Ansonsten kommt gut an, egal wo ihr unterwegs seid. 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
0: Ich freue mich sehr, dass ich bei euch bin, heute an Christi Himmelfahrt, am Vatertag. Ich hoffe, ihr habt Papa schon gratuliert, falls ihr denn könnt noch. Ja, also wenn euer Papa noch unter euch weilt, dann macht das doch auf jeden Fall. Ruft ihn an, schreibt ihm eine liebe Nachricht, ja, und der freut sich auf jeden Fall. Kann ich euch sagen. Und in 10 Minuten, da sprechen wir mal noch drüber, denn wir suchen ja wieder was. Wir suchen die Besten hier in der Region und dieses Mal ist es die Hochzeitslocation.

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1: Mai und Juni, das sind die Hochzeitsmonate schlechthin. Und wir suchen genau diesen einen Ort, bei dem einfach alles gestimmt hat. Vielleicht warst du da ja selbst dort oder vielleicht als Trauzeuge oder Gast. Aber irgendwo gibt es diese eine Location, bei der man sofort weiß, jawohl, genau das ist die geilste Location. Ist es der Außenbereich, ist es das Essen, ist es die Atmosphäre oder einfach nur das Gefühl? Total egal, denn wir suchen die beste Hochzeitslocation hier in der Region. Klaus aus Obstadt-Weiher war schon auf 2 Hochzeiten in der Eventmühle Kraichgau.
2: Die Eventmühle Kraichgau. Es ist eine wirklich alte Mühle, die 270 Jahre alt ist ungefähr und ist umgebaut worden in eine Event-Location. Das alte Wasserrad läuft noch. Du bist immer, wenn du feierst, immer feierst alleine, also gibt es keine Zweitveranstaltung. Du hast über 40 Übernachtungsmöglichkeiten dort. Du kannst dort Party machen ohne Ende. Also das ist Wahnsinn. Ist einfach für mich, nicht nur für mich, sondern auch für viele andere, denke ich, ein Traum.
1: Ja, also auch die Nicole aus Löchingen ist der Meinung, dass das für sie ein Traum ist. Sie hat dort letztes Jahr nämlich sogar selbst geheiratet.
3: Die Eventmühle Kraichgau finde ich so toll, weil sie einfach alles hat. Also du hast deine Location, du hast deine Partyscheune, du hast einen wunderschönen Garten dabei, du hast den Flair, weil das einfach so ein bisschen landhausmäßig aufgebaut ist mit Balken und du hast einen riesen Essenssaal. Das Team ist toll, du hast Übernachtungsmöglichkeiten in der Location und auch gegenüber. Im Gästehaus. Also du hast wirklich alles. Da gibt's nichts, was du nicht hast.
1: So, jetzt, was sagt ihr? Wo ist die beste Hochzeitslocation der Region? 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
3: Ich bin Thomas Bleski. Chinas Staatschef Xi Jinping hat den Besuch von US-Präsident Donald Trump in Peking für eine Warnung an die USA genutzt. Zwar bemühten sich beide Seiten um ein stabileres Verhältnis der größten Volkswirtschaften der Welt, Xi machte aber deutlich, die Taiwan-Frage könnte die Beziehungen zwischen China und den USA in eine äußerst gefährliche Lage bringen. Auch der Iran-Krieg war Thema. Die USA erhoffen sich Hilfe von China bei der Sicherung der für den Öltransport wichtigen Straße von Hormuz.
4: Taiwan sei die wichtigste Frage im Verhältnis zwischen den USA und China, betonte Xi Jinping. Dahinter steckt, dass Washington regelmäßig Waffen an Taiwan liefert. Peking kritisiert das scharf, weil die Kommunistische Partei Taiwan zum Staatsgebiet Chinas zählt und die unabhängige Insel an sich binden will. Nach dem Gespräch traf Xi die mitgereisten Wirtschaftsbosse aus den USA und anschließend zeigte er Trump den berühmten Himmelspalast hier in Peking. Johannes Neudecker, Peking.
3: Der britische Gesundheitsminister West Greeting ist zurückgetreten. Er begründete den Schritt mit verlorenem Vertrauen in Premierminister Keir Starmer. Erwartet wird, dass Greeting den Labour-Chef nun herausfordert. Mit dem Parteivorsitz ist auch das Amt des Premierministers verbunden.
5: Schon seit Tagen war über einen Rücktritt Greetings spekuliert worden. Der ehrgeizige Politiker gilt seit langem als möglicher Herausforderer des angeschlagenen Premiers. Doch ob er in der Parteibasis tatsächlich genügend Rückhalt hat, gilt als fraglich. Es gibt noch weitere mögliche Kandidaten und auch Starmer gilt noch nicht als erledigt. Der Ausgang einer Wahl um die Parteiführung wäre daher alles andere als ausgemacht. Christoph Meyer zur Regierungskrise in London.
3: In der Ukraine hat das oberste Antikorruptionsgericht Untersuchungshaft gegen den früheren ukrainischen Präsidialamtschef Andriy Yermak angeordnet. Die Haft gelte für zunächst 60 Tage. Yermak habe die Möglichkeit, gegen Kaution auf freien Fuß zu kommen, teilte der Richter am Morgen mit. Yermak war die rechte Hand von Präsident Wladimir Selenskyj. Er muss sich wegen Geldwäschevorwürfen verantworten. Ihm und fünf anderen Verdächtigen werden illegale Millionengeschäfte bei einem Luxusbauprojekt vorgeworfen. Der Iran ist erneut von einem Erdbeben erschüttert worden. Nach Angaben des staatlichen Senders IRIB erschütterte das Beben der Stärke 5 am Morgen eine Region im Südosten des Landes. Zunächst gab es keine Berichte über Opfer oder größere Schäden. In der Gegend war es 2003 zu einem verheerenden Erdbeben gekommen. Fast 30.000 Menschen verloren damals ihr Leben.
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8: Der Freitag startet mit vielen Wolken. Immer mal wieder Regen bei maximal 12 Grad. Am Samstag wird es langsam ein bisschen besser. Etwas mehr Sonne bis zu 14 Grad. Und am Sonntag dann zumindest ein kleiner Frühlingsversuch mit Sonne bei bis zu 16 Grad.
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9: Der Freitag startet mit vielen Wolken, immer mal wieder Regen bei maximal 12 Grad. Am Samstag wird es langsam ein bisschen besser, etwas mehr Sonne bis zu 14 Grad und am Sonntag dann zumindest ein kleiner Frühlingsversuch mit Sonne bei bis zu 16 Grad.
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9: Ich bin Thomas Bleskin. Chinas Staats- und Parteichef Xi Jinping und US-Präsident Donald Trump haben sich in Peking zu Gesprächen getroffen. Trump lobte dabei seinen Gastgeber in höchsten Tönen. Xi sei eine großartige Führungspersönlichkeit, so Trump, und weiter, es sei ihm eine Ehre, sein Freund zu sein.
10: Viel Einigkeit wird präsentiert in Peking und auch im Bemühen um die Öffnung der Straße von Hormuz sehen Trump und Xi offenbar an einem Strang. In der Meerenge muss freie Bahn für Handel herrschen. China solle auch eine aktivere Rolle spielen und den Iran beeinflussen, hieß es. China soll auch Interesse am Kauf von mehr amerikanischem Öl gezeigt haben. Allein beim Punkt Taiwan warnte Xi vor schlechter Handhabe und Spannungen zwischen den USA und China. Im September soll Trumps Freund Xi hier ins Weiße Haus zu Besuch kommen. Washington.
9: Vor knapp 2 Wochen hat US-Verteidigungsminister Hegseth den Abzug von etwa 5000 US-Soldaten aus Deutschland angeordnet. Jetzt wurde angeblich die Entsendung einer Kampfbrigade von mehr als 4000 US-Soldaten nach Europa gestoppt. Das berichtet das Wall Street Journal unter Berufung auf einen Pentagon-Beamten.
11: Angeblich sollten diese gut 4000 US-Soldaten für 9 Monate in Polen stationiert werden, heißt es vom Wall Street Journal. Die polnische Regierung widerspricht dem allerdings vehement und sagt, dieser US-Truppenstopp betrifft Deutschland, nicht uns. Es ist also noch unklar, wo genau diese amerikanischen Soldaten demnächst hier in Europa fehlen werden. Laut Medienberichten kam der Stopp der Kampfbrigade sehr kurzfristig. Soldaten und Ausrüstung seien teilweise schon unterwegs gewesen. Selbst Mitglieder des US-Heeres seien von der Entscheidung jetzt überrascht worden. Ronny Tochau, Berlin.
9: Angesichts von Streit in der schwarz-roten Koalition fordern der CDU-Arbeitnehmerflügel und der konservative SPD-Flügel Seeheimer Kreis das Bündnis auf, sich zusammenzureißen. Die Regierung müsse sich darauf konzentrieren, was wirklich wichtig sei, appellierte der Vorsitzende der christlich-demokratischen Arbeitnehmerschaft Radke im Spiegel. Seeheimer Sprecher Limbacher sagte, alle führenden Leute in der Regierung müssten den öffentlichen Streit beilegen. Experten zufolge ist das Risiko von Unfällen unter Alkoholeinfluss am Vatertag 3-mal so hoch wie an einem durchschnittlichen Tag im Jahr. Das hat der Deutsche Verkehrssicherheitsrat auf Grundlage von Daten des Statistischen Bundesamtes zum Feiertag mitgeteilt. Demnach passierten am Vatertag oder auch Herrentag 2025 bundesweit 284 Unfälle, weil Alkohol im Spiel war.
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13: Der Freitag startet mit vielen Wolken, immer mal wieder Regen bei maximal 12 Grad. Am Samstag wird es langsam ein bisschen besser, etwas mehr Sonne bis zu 14 Grad und am Sonntag dann zumindest ein kleiner Frühlingsversuch mit Sonne bei bis zu 16 Grad.
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4: Der Freitag startet mit vielen Wolken, immer mal wieder Regen bei maximal 12 Grad. Am Samstag wird es langsam ein bisschen besser, etwas mehr Sonne bis zu 14 Grad und am Sonntag dann zumindest ein kleiner Frühlingsversuch mit Sonne bei bis zu 16 Grad.
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1: Ich bin Thomas Bleski. Chinas Staatschef Xi Jinping hat den Besuch von US-Präsident Donald Trump in Peking für eine Warnung an die USA genutzt. Zwar bemühten sich beide Seiten zum Auftakt des Staatsbesuchs um ein stabileres Verhältnis der größten Volkswirtschaften der Welt. Xi machte aber deutlich, die Taiwan-Frage könnte die Beziehungen zwischen China und den USA in eine äußerst gefährliche Lage bringen.
2: Taiwan sei die wichtigste Frage im Verhältnis zwischen den USA und China, betonte Xi Jinping. Dahinter steckt, dass Washington regelmäßig Waffen an Taiwan liefert. Peking kritisiert das scharf, weil die Kommunistische Partei Taiwan zum Staatsgebiet Chinas zählt und die unabhängige Insel an sich binden will. Nach dem Gespräch traf Xi die mitgereisten Wirtschaftsbosse aus den USA und anschließend zeigte er Trump den berühmten Himmelspalast hier in Peking. Johannes Neudecker, Peking.
1: Angesichts des Streits in der schwarz-roten Koalition fordern der CDU-Arbeitnehmerflügel und der Seeheimer-Kreis die Regierung zu mehr Disziplin auf. CDA-Chef Rathke sagte dem Spiegel, die Koalition solle sich zusammenreißen und auf Wachstum sowie sozialen Frieden konzentrieren.
3: Reformen stocken, Union und SPD streiten öffentlich und die Umfragen sind im Keller. Angesichts dieser Lage reicht es jetzt wichtigen Teilen der Regierungsparteien. Vertreter des konservativen Seeheimer Kreises in der SPD fordern im Spiegel, die Vernünftigen müssten jetzt lauter werden. Momentan würden die Lautesten und Schrillsten die Wahrnehmung der Koalition bestimmen. Und vom CDU-Arbeitnehmerflügel heißt es, Kompromisse seien nichts Schlechtes. Immerhin, die Koalition hat jetzt angekündigt, bis zur Sommerpause bei zentralen Reformthemen liefern zu wollen. Diana Kramer, Nachrichtenredaktion.
1: Kurz vor dem Auslaufen einer EU-Frist zur Lohntransparenz geizen deutsche Arbeitgeber weiter bei Stellenanzeigen mit Angaben zum Gehalt. In einem europäischen Vergleich der Jobseite Indeed schnitt Deutschland am schlechtesten unter den 7 untersuchten Ländern ab. Nur 12,5% der Stellenanzeigen enthielten Gehaltsangaben. Der Iran ist erneut von einem Erdbeben erschüttert worden. Nach Angaben des staatlichen Senders IRIB erschütterte das Beben der Stärke 5 am Morgen eine Region im Südosten des Landes. Zunächst gab es keine Berichte über Opfer oder größere Schäden. In der Gegend war es 2003 zu einem verheerenden Erdbeben gekommen. Fast 30.000 Menschen verloren damals ihr Leben.
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5: Der Freitag startet mit vielen Wolken. Immer mal wieder Regen bei maximal 12 Grad. Am Samstag wird es langsam ein bisschen besser. Etwas mehr Sonne bis zu 14 Grad. Und am Sonntag dann zumindest ein kleiner Frühlingsversuch mit Sonne bei bis zu 16 Grad.
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10: Der Freitag startet mit vielen Wolken. Immer mal wieder Regen bei maximal 12 Grad. Am Samstag wird es langsam ein bisschen besser. Etwas mehr Sonne bis zu 14 Grad. Und am Sonntag dann zumindest ein kleiner Frühlingsversuch mit Sonne bei bis zu 16 Grad.
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3: Ich bin Thomas Blesky. Chinas Staats- und Parteichef Xi und US-Präsident Trump haben sich in Peking zu Gesprächen getroffen. Trump lobte dabei seinen Gastgeber in höchsten Tönen. Xi sei eine großartige Führungspersönlichkeit, sagte Trump, und weiter, es sei ihm eine Ehre, sein Freund zu sein.
4: Viel Einigkeit wird präsentiert in Peking und auch im Bemühen um die Öffnung der Straße von Hormuz sehen Trump und Xi offenbar an einem Strang. In der Meerenge muss freie Bahn für Handel herrschen. China solle auch eine aktivere Rolle spielen und den Iran beeinflussen, hieß es. China soll auch Interesse am Kauf von mehr amerikanischem Öl gezeigt haben. Allein beim Punkt Taiwan warnte Xi vor schlechter Handhabe und Spannungen zwischen den USA und China. Im September soll Trumps Freund Xi hier ins Weiße Haus zu Besuch kommen. Tina Eck, Washington.
3: Der stellvertretende CDU-Vorsitzende Karl-Josef Laumann fordert mehr Kompromissbereitschaft in der Koalition. Der nordrhein-westfälische Arbeitsminister sagte der Zeit, Reformen könnten nur gelingen, wenn CDU, CSU und SPD auch bittere Pillen schluckten. Zugleich kritisierte Laumann Teile seiner Partei für zu wenig Empathie. Belastungen müssten ausgewogen, fair und nachvollziehbar verteilt werden. Am Vatertag haben in Berlin mehrere hundert Menschen gegen Gewalt an Frauen und queeren Menschen demonstriert. Unter dem Motto Männer gegen Gewalt wollten die Teilnehmer vor allem Männer dazu aufrufen, bei sexistischem oder übergriffigem Verhalten nicht wegzuschauen.
5: Bei der Demo am Brandenburger Tor waren vor allem Männer dabei. Auf den Plakaten stand zum Beispiel More Feelings, Less Violence, also übersetzt mehr Gefühle, weniger Gewalt. Oder neue Männer braucht das Land. Die Initiative dahinter sagt, Männer seien in der Debatte über sexualisierte Gewalt oft noch viel zu leise. Deshalb wollten die Teilnehmer am Vatertag ganz bewusst zeigen, das Thema geht eben nicht nur Frauen etwas an. Gefordert werden unter anderem mehr Geld für Frauenhäuser und bessere Hilfe für Betroffene. Zoe Tassovali, Nachrichtenredaktion.
3: Der britische Gesundheitsminister Wes Streeting ist zurückgetreten. Er begründete den Schritt mit verlorenem Vertrauen in Premierminister Keir Starmer. Erwartet wird, dass Streeting den Labour-Chef nun herausfordert. Mit dem Parteivorsitz ist auch das Amt des Premierministers verbunden. Starmer steht nach schweren Verlusten seiner Partei bei den Kommunal- und Regionalwahlen unter Druck.
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7: Der Freitag startet mit vielen Wolken. Immer mal wieder Regen bei maximal 12 Grad. Am Samstag wird es langsam ein bisschen besser. Etwas mehr Sonne bis zu 14 Grad. Und am Sonntag dann zumindest ein kleiner Frühlingsversuch mit Sonne bei bis zu 16 Grad.
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2: Der Freitag startet mit vielen Wolken, immer mal wieder Regen bei maximal 12 Grad. Am Samstag wird es langsam ein bisschen besser, etwas mehr Sonne bis zu 14 Grad und am Sonntag dann zumindest ein kleiner Frühlingsversuch mit Sonne bei bis zu 16 Grad.
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3: Ich bin Thomas Bleski. Chinas Staatschef Xi Jinping hat den Besuch von US-Präsident Donald Trump in Peking für eine Warnung an die USA genutzt. Zwar bemühten sich beide Seiten um ein stabileres Verhältnis der größten Volkswirtschaften der Welt, Xi machte aber deutlich, die Taiwan-Frage könnte die Beziehungen zwischen China und den USA in eine äußerst gefährliche Lage bringen. Auch der Iran-Krieg war Thema. Die USA erhoffen sich Hilfe von China bei der Sicherung der für den Öltransport wichtigen Straße von Hormuz.
4: Taiwan sei die wichtigste Frage im Verhältnis zwischen den USA und China, betonte Xi Jinping. Dahinter steckt, dass Washington regelmäßig Waffen an Taiwan liefert. Peking kritisiert das scharf, weil die Kommunistische Partei Taiwan zum Staatsgebiet Chinas zählt und die unabhängige Insel an sich binden will. Nach dem Gespräch traf Xi die mitgereisten Wirtschaftsbosse aus den USA und anschließend zeigte er Trump den berühmten Himmelspalast hier in Peking. Johannes Neudecker, Peking.
3: Der britische Gesundheitsminister West Greeting ist zurückgetreten. Er begründete den Schritt mit verlorenem Vertrauen in Premierminister Keir Starmer. Erwartet wird, dass Greeting den Labour-Chef nun herausfordert. Mit dem Parteivorsitz ist auch das Amt des Premierministers verbunden.
5: Schon seit Tagen war über einen Rücktritt Greetings spekuliert worden. Der ehrgeizige Politiker gilt seit langem als möglicher Herausforderer des angeschlagenen Premiers. Doch ob er in der Parteibasis tatsächlich genügend Rückhalt hat, gilt als fraglich. Es gibt noch weitere mögliche Kandidaten und auch Starmer gilt noch nicht als erledigt. Der Ausgang einer Wahl um die Parteiführung wäre daher alles andere als ausgemacht. Christoph Meyer zur Regierungskrise in London.
3: In der Ukraine hat das oberste Antikorruptionsgericht Untersuchungshaft gegen den früheren ukrainischen Präsidialamtschef Andriy Yermak angeordnet. Die Haft gelte für zunächst 60 Tage. Yermak habe die Möglichkeit, gegen Kaution auf freien Fuß zu kommen, teilte der Richter am Morgen mit. Yermak war die rechte Hand von Präsident Wladimir Selenskyj. Er muss sich wegen Geldwäschevorwürfen verantworten. Ihm und 5 anderen Verdächtigen werden illegale Millionengeschäfte bei einem Luxusbauprojekt vorgeworfen. Der Iran ist erneut von einem Erdbeben erschüttert worden. Nach Angaben des staatlichen Senders IRIB erschütterte das Beben der Stärke 5 am Morgen eine Region im Südosten des Landes. Zunächst gab es keine Berichte über Opfer oder größere Schäden. In der Gegend war es 2003 zu einem verheerenden Erdbeben gekommen. Fast 30.000 Menschen verloren damals ihr Leben.
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7: Der Freitag startet mit vielen Wolken. Immer mal wieder Regen bei maximal 12 Grad. Am Samstag wird es langsam ein bisschen besser. Etwas mehr Sonne bis zu 14 Grad. Und am Sonntag dann zumindest ein kleiner Frühlingsversuch mit Sonne bei bis zu 16 Grad.
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2: Ich bin Thomas Blisky. Chinas Staats- und Parteichef Xi und US-Präsident Trump haben sich in Peking zu Gesprächen getroffen. Trump lobte dabei seinen Gastgeber in höchsten Tönen. Xi sei eine großartige Führungspersönlichkeit, sagte Trump, und weiter, es sei ihm eine Ehre, sein Freund zu sein.
3: Viel Einigkeit wird präsentiert in Peking und auch im Bemühen um die Öffnung der Straße von Hormuz ziehen Trump und Xi offenbar an einem Strang. In der Meerenge muss freie Bahn für Handel herrschen. China solle auch eine aktivere Rolle spielen und den Iran beeinflussen, hieß es. China soll auch Interesse am Kauf von mehr amerikanischem Öl gezeigt haben. Allein beim Punkt Taiwan warnte Xi vor schlechter Handhabe und Spannungen zwischen den USA und China. Im September soll Trumps Freund Xi hier ins Weiße Haus zu Besuch kommen. Tina Eck, Washington.
2: Der stellvertretende CDU-Vorsitzende Karl-Josef Laumann fordert mehr Kompromissbereitschaft in der Koalition. Der nordrhein-westfälische Arbeitsminister sagte der Zeit, Reformen könnten nur gelingen, wenn CDU, CSU und SPD auch bittere Pillen schluckten. Zugleich kritisierte Laumann Teile seiner Partei für zu wenig Empathie. Belastungen müssten ausgewogen, fair und nachvollziehbar verteilt werden. Am Vatertag haben in Berlin mehrere hundert Menschen gegen Gewalt an Frauen und queeren Menschen demonstriert. Unter dem Motto Männer gegen Gewalt wollten die Teilnehmer vor allem Männer dazu aufrufen, bei sexistischem oder übergriffigem Verhalten nicht wegzuschauen.
4: Bei der Demo am Brandenburger Tor waren vor allem Männer dabei. Auf den Plakaten stand zum Beispiel More Feelings, Less Violence, also übersetzt mehr Gefühle, weniger Gewalt. Oder neue Männer braucht das Land. Die Initiative dahinter sagt, Männer seien in der Debatte über sexualisierte Gewalt oft noch viel zu leise. Deshalb wollten die Teilnehmer am Vatertag ganz bewusst zeigen, das Thema geht eben nicht nur Frauen etwas an. Gefordert werden unter anderem mehr Geld für Frauenhäuser und bessere Hilfe für Betroffene. Zoe Tassovali, Nachrichtenredaktion.
2: Der britische Gesundheitsminister Wes Streeting ist zurückgetreten. Er begründete den Schritt mit verlorenem Vertrauen in Premierminister Keir Starmer. Erwartet wird, dass Streeting den Labour-Chef nun herausfordert. Mit dem Parteivorsitz ist auch das Amt des Premierministers verbunden. Starmer steht nach schweren Verlusten seiner Partei bei den Kommunal- und Regionalwahlen unter Druck.
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6: Der Freitag startet mit vielen Wolken. Immer mal wieder Regen bei maximal 12 Grad. Am Samstag wird es langsam ein bisschen besser. Etwas mehr Sonne bis zu 14 Grad. Und am Sonntag dann zumindest ein kleiner Frühlingsversuch mit Sonne bei bis zu 16 Grad.
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3: Der Freitag startet mit vielen Wolken, immer mal wieder Regen bei maximal 12 Grad. Am Samstag wird es langsam ein bisschen besser, etwas mehr Sonne bis zu 14 Grad und am Sonntag dann zumindest ein kleiner Frühlingsversuch mit Sonne bei bis zu 16 Grad.
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1: Ich bin Jan-Henner Reitze. Innerhalb der Bundesregierung aus Union und SPD gibt es Streit um zentrale Reformen. Das Vertrauen in der Bevölkerung nimmt nach Umfragen immer weiter ab. Vor diesem Hintergrund kommen intern Appelle an die Parteispitzen zusammenzufinden, teils mit deutlichen Worten, zum Beispiel vom Vorsitzenden der christlich-demokratischen Arbeitnehmerschaft Dennis Radke, der im Spiegel fordert, bekommt endlich den Hintern hoch, reißt euch zusammen und konzentriert euch darauf, was wirklich wichtig ist.
2: Vertreter des konservativen Seeheimer Kreises in der SPD fordern im Spiegel, die Vernünftigen müssten jetzt lauter werden. Momentan würden die lautesten und schrillsten die Wahrnehmung der Koalition bestimmen. Und vom CDU-Arbeitnehmerflügel heißt es, Kompromisse seien nichts Schlechtes. Immerhin, die Koalition hat jetzt angekündigt, bis zur Sommerpause bei zentralen Reformthemen liefern zu wollen. Diana Kramer, Nachrichtenredaktion.
1: Beim Besuch von US-Präsident Donald Trump in China bei Präsident Xi Jinping haben beide Seiten ihr Interesse betont, den Iran-Krieg endgültig zu beenden, auch damit die Straße von Hormuz wieder geöffnet wird. Mit Blick auf Taiwan, das von China beansprucht wird, soll Xi eine Warnung vor Einmischung in Richtung Trump formuliert haben. Wichtiges Thema der Reise ist auch die wirtschaftliche Zusammenarbeit. In Berlin und Hamburg haben am Vatertag mehrere hundert Menschen gegen sexualisierte Gewalt gegen Frauen protestiert. Dazu aufgerufen hatten Männerinitiativen. Ans Brandenburger Tor in Berlin kamen nach Polizeiangaben 800 Menschen. Die Veranstalter sprachen von deutlich mehr Teilnehmenden. Und zum Fußball. Die Spielerinnen vom FC Bayern München haben den DFB-Pokal der Frauen gewonnen. Das Team besiegte im Pokalfinale den VfL Wolfsburg mit 4:0.
3: Sportlich hatte Bayern spätestens nach der Pause alles im Griff. Von mehr als 46.000 Fans in Köln trafen Stanway, Harder, Tanikawa und Caruso für die Münchnerinnen. Die Party im Anschluss war groß. Für Wolfsburg war es trotzdem ein emotionaler Nachmittag. Alexandra Popp stand nach ihrer Verletzung erstmals wieder auf dem Platz und spielte ihr wahrscheinlich letztes Pokalfinale. Popp wechselt nach der Saison zu Borussia Dortmund und wird danach wohl ihre Karriere beenden. Zoe Tassovali, Redaktion.
1: Der FC Bayern machte mit dem Sieg das Double aus Meisterschaft und Pokal perfekt.
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5: Der Freitag startet mit vielen Wolken, immer mal wieder Regen bei maximal 12 Grad. Am Samstag wird es langsam ein bisschen besser, etwas mehr Sonne bis zu 14 Grad und am Sonntag dann zumindest ein kleiner Frühlingsversuch mit Sonne bei bis zu 16 Grad.
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6: Der Freitag startet mit vielen Wolken, immer mal wieder Regen bei maximal 12 Grad. Am Samstag wird es langsam ein bisschen besser, etwas mehr Sonne bis zu 14 Grad und am Sonntag dann zumindest ein kleiner Frühlingsversuch mit Sonne bei bis zu 16 Grad.
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4: Ich bin Jan-Henner Reitz. Beim Besuch von US-Präsident Donald Trump in China ging es unter anderem um den Krieg im Iran und die diplomatischen Bemühungen um eine Lösung des Konflikts. Nach Angaben von Trump soll Chinas Staatschef Xi Jinping Hilfe angeboten haben, um eine Einigung zu erreichen.
5: In Peking gibt's viel Einigkeit, vor allem auch über freie Schifffahrt in der Straße von Hormuz. Trump versicherte im Interview auf Nachfragen, dass Xi wirklich gesagt habe, dass er gerne helfen würde bei einer Einigung im Iran-Krieg und bei der Öffnung der wichtigen Meerenge. China gilt als wichtigster Importeur von iranischem Öl und ist deswegen auch besonders an einer Öffnung der Handelsstraße interessiert. Die US-Regierung betont aber, dass man China nicht um irgendetwas gebeten habe. Allerdings habe Trump die Iran-Thematik zur Sprache gebracht. Tina Eck, USA.
4: Die Bundesregierung aus Union und SPD ringt um Reformen, während Zustimmung zu ihrer Arbeit in der Bevölkerung in Umfragen schwindet. Altbundeskanzlerin Angela Merkel ruft dazu auf, die Arbeit der Bundesregierung fair zu bewerten. Die Regierung sei nicht tatenlos und die Herausforderungen seien mit Ukraine und Iran-Krieg groß, sagte Merkel dem Fokus. Sie habe den Eindruck, dass sich alle Beteiligten ihrer Verantwortung bewusst seien. In der Ukraine hat das oberste Antikorruptionsgericht Untersuchungshaft gegen den früheren ukrainischen Präsidialamtschef Andriy Yamak angeordnet. Er war bis zum offiziellen Bekanntwerden der Vorwürfe der wichtigste Mann in der Ukraine nach Präsident Volodymyr Zelensky.
6: Der wegen Geldwäschevorwürfen nun inhaftierte Andriy Yamak war bis zu seinem Rücktritt im November maßgeblich auch an den Friedensverhandlungen beteiligt und galt als zweitmächtigster Mann in Kiew. Teile der Machtelite und ranghohe Beamte stehen schon lange im Ruf, sich im Zuge des Krieges zu bereichern. Die Ukraine gilt trotz Reformen noch immer als einer der korruptesten Staaten überhaupt. Präsident Zelensky hat der Europäischen Union im Streben um eine Mitgliedschaft den Kampf gegen die Korruption zugesichert. Aus Moskau, Ulf Mauder.
4: Und zum Fußball. Die Frauen vom FC Bayern München haben das Double perfekt gemacht. Nach der Meisterschaft gewannen sie auch den DFB-Pokal. Im Finale in Köln schlug das Team den VfL Wolfsburg mit 4:0.
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8: Der Freitag startet mit vielen Wolken, immer mal wieder Regen bei maximal 12 Grad. Am Samstag wird es langsam ein bisschen besser, etwas mehr Sonne bis zu 14 Grad und am Sonntag dann zumindest ein kleiner Frühlingsversuch mit Sonne bei bis zu 16 Grad.
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4: Der Freitag startet mit vielen Wolken, immer mal wieder Regen bei maximal 12 Grad. Am Samstag wird es langsam ein bisschen besser, etwas mehr Sonne bis zu 14 Grad und am Sonntag dann zumindest ein kleiner Frühlingsversuch mit Sonne bei bis zu 16 Grad.
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2: Ich bin Jan-Henner Reitze. Chinas Staatschef Xi Jinping und US-Präsident Donald Trump haben in Peking ein erstes Gespräch geführt. Trump lobte dabei seinen Gastgeber in den höchsten Tönen. Xi sei eine großartige Führungspersönlichkeit, sagte Trump.
3: Viel Einigkeit wird präsentiert in Peking und auch im Bemühen um die Öffnung der Straße von Hormuz sehen Trump und Xi offenbar an einem Strang. In der Meerenge muss freie Bahn für Handel herrschen. China solle auch eine aktivere Rolle spielen und den Iran beeinflussen, hieß es. China soll auch Interesse am Kauf von mehr amerikanischem Öl gezeigt haben. Allein beim Punkt Taiwan warnte Xi vor schlechter Handhabe und Spannungen zwischen den USA und China. Im September soll Trumps Freund Xi hier ins Weiße Haus zu Besuch kommen. Tina Eck, Washington.
2: Der Trump-Besuch in China geht noch weiter. Ein Thema dabei noch die wirtschaftliche Zusammenarbeit. Nicht nur im Irankrieg fehlt noch eine Lösung. Trotz Waffenruhe greifen sich auch Israel und die Hisbollah im Libanon gegenseitig an. Nach Angaben aus Israel seien bei Angriffen im Süden des Libanons mehr als 20 Hisbollah-Mitglieder getötet worden. Ziele seien auch Waffenlager und Kommandozentralen gewesen. Die Hisbollah soll wieder Raketen auf den Norden Israels abgefeuert haben. Am Vatertag ist in Berlin und Hamburg gegen Gewalt an Frauen und queeren Menschen protestiert worden. In Berlin spricht die Polizei von 800 Teilnehmenden, die Veranstalter nennen die Zahl 3500.
4: Bei der Demo am Brandenburger Tor waren vor allem Männer dabei. Auf den Plakaten stand zum Beispiel More Feelings, Less Violence, also übersetzt mehr Gefühle, weniger Gewalt oder neue Männer braucht das Land. Die Initiative dahinter sagt, Männer seien in der Debatte über sexualisierte Gewalt oft noch viel zu leise. Deshalb wollten die Teilnehmer am Vatertag ganz bewusst zeigen, das Thema geht eben nicht nur Frauen etwas an. Gefordert werden unter anderem mehr Geld für Frauenhäuser und bessere Hilfe für Betroffene. Zoe Tassovali, Redaktion.
2: In Wien ist am Abend das zweite Halbfinale des Eurovision Song Contests über die Bühne gegangen. Für das Finale am Samstag haben sich unter anderem Dänemark, Rumänien und Australien qualifiziert, die als Mitfavoriten gehandelt werden. Deutschland ist automatisch für das Finale gesetzt, in diesem Jahr mit Sarah Engels und dem Song Fire.
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5: Der Freitag startet mit vielen Wolken. Immer mal wieder Regen bei maximal 12 Grad. Am Samstag wird es langsam ein bisschen besser. Etwas mehr Sonne bis zu 14 Grad. Und am Sonntag dann zumindest ein kleiner Frühlingsversuch mit Sonne bei bis zu 16 Grad.
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0: Herzlich willkommen zum Neue Welle Podcast. Mittendrin in den Eisheiligen. Hast du das auch mitbekommen, lieber Carsten, dass wir gerade in den Eisheiligen sind? Und ist das nicht total verrückt? Die sind auf dieses Datum festgelegt, 11. 12. Mai. Und es ist auf einmal wieder richtig arschkalt. Ich habe mir heute Morgen so die Finger abgefroren, weil ich natürlich keine Handschuhe mehr in meiner Jackentasche habe. Heute Nacht hatte ich schon überlegt, ob ich die Heizung anmache, und das ist einfach irgendwie seit 100 Jahren, sagt man, ja, da wird es nochmal kalt, und dann sind das die Eisheiligen.
1: Dann ist das auch
0: und
1: dann, so.
0: Ja. Und wir haben gestern noch Witze drüber gemacht in der Sendung. Ja, Klimawandel, und es ist schon längst nicht mehr so kalt, und tagsüber waren es ja auch so 17, 18 Grad. Aber auf dem Nachhauseweg habe ich so gefroren in meiner Jeansjacke, nur mit T-Shirt drunter. Es war echt schlimm. Kommt übrigens daher, dass sich das Festland schon erwärmt hat Anfang Mai und der Atlantik noch recht kalt ist. Und irgendwann kommt der Punkt, wo dann die warme Luft, die kalte Luft vom Atlantik anzieht, und dann wird es hier nochmal kurz kalt, und danach ist dann Sommer. Und das sagt man schon seit vielen Jahren, ich weiß nicht mehr genau seit wann, aber bestimmt schon eine halbe Ewigkeit, dass danach der Sommer anfängt, und es ist tatsächlich immer noch genauso.
1: Wobei ich finde, ich bin heute Morgen auch mit Handschuhen hergefahren, aber wahrscheinlich ja, nur, weil wir alle so verweichlicht sind. Ich glaube, die Eisheiligen waren früher wirklich eisig. Also ich glaube wirklich, dass es da Minusgrade nochmal gab. Heute Morgen auf dem Thermometer, ich habe es gesehen, in Karlsruhe, da waren es 4 Grad. Das sind die Eisheiligen 2026.
0: Ja, aber auf dem Feldberg lag Schnee. In Freudenstadt 0 Grad. Also weit sind wir davon nicht entfernt.
1: Ja,
0: über was wollen wir heute sprechen?
1: Wir reden heute über den Personenschützer von Cem Özdemir, der sich eines Dienstverfahren stellen muss.
0: Ja, der war hier, der war sehr nett. Klar, kenne ich die Geschichte.
1: Ja,
0: ich weiß, was er gemacht hat.
1: Ich fand's ganz spannend irgendwie.
0: Ich weiß, was er gemacht hat. Ich weiß, was er letzten Sommer gemacht hat.
1: Warst du dabei?
0: Nein.
1: Als er es gemacht hat.
0: Aber ich habe sehr schnell davon erfahren. Genau, ich möchte mit dir über 160.000 Euro sprechen, die ich dir zustecke.
1: Das nehme ich gerne an. Ja, dann muss ich mir nur überlegen, was ich mit den anderen 160.000 mache, die ich noch schon habe.
0: Ja, genau, darum geht's. Kennst du die Geschichte? Ach, kennst du auch wieder alle Geschichten, Mann, ey.
1: Okay, haben wir noch irgendwas aus hinter den Kulissen?
0: Haben wir noch was aus hinter den Kulissen? Ich überlege gerade, da ist jemand beim B2Run 29 Minuten 59
1: gelaufen. Ach stimmt, der Micha, natürlich.
0: Wer ist denn Micha?
1: Micha ist ein ganz lieber Neue Welle-Hörer, der immer fürs Neue Welle-Laufteam am Start ist beim B2Run, und er hat diese 5,5 Kilometer in exakt 29,59. Weißt du, das ist so geil, ich muss die Geschichte hinter den Kulissen erzählen. Insofern passt es ja sogar zur Rubrik. Ich habe den B2Run moderiert hinterm Schloss. Das macht mir jedes Jahr echt viel Freude, den Läuferinnen und Läufern da kurz vorm Ziel nochmal so ein bisschen da zu pushen. Und dann kam der Micha, nachdem er dann im Ziel war, zu mir mit seiner Urkunde und hat mir das stolz gezeigt und hat gemeint, schau mal hier, Carsten, ich bin die Zeit von eurem Podcast gelaufen. Und ich so, wie geil ist das dann? Und dann meinte er, ja, das musst du unbedingt im Podcast erzählen. Und dann habe ich O-Ton gesagt, schreib's bitte als Mail, weil ich kann es mir nicht merken. Und am besten, warte. Und am besten schreib's dem Jan. Und ich denke mal, das wird er gemacht haben.
0: Nein.
1: Auf jeden Fall hast du die Geschichte hier erzählt. Ich habe sie nämlich schon wieder vergessen. Aber geil ist das. Micha, Glückwunsch, geiler Dude. Du, vielleicht benennen wir diese Folge nach dir.
0: Das ist eine gute Idee. Für Micha.
1: Für Micha.
0: Aber jetzt sag mal ganz kurz, wie lange ist der B2Run? Wie viele Kilometer läuft man da?
1: Ich glaube 5,5.
0: Und wer, ist das jetzt schnell? Oder 9, also man ist, also das sind also fast, das sind 11 Kilometer auf die Stunde gerechnet, und dann 11 Kilometer in der Stunde, das ist eine
1: diese Mathe-Schwäche von
0: moderate Geschwindigkeit. Also das ist schon schnell. Also ich weiß, wenn man, dass viele laufen so 10 km/h, wenn sie joggen gehen, ne?
1: Ja.
0: Dann laufen sie genau 10 Kilometer in der Stunde. Er muss ja 11 km/h gelaufen sein, weil er wäre ja, wenn er 30 Minuten für 5,5, dann hätte er eine Stunde für 11 gebraucht, ne?
1: Mhm.
0: Ist das schnell? Also verglichen mit dem Marathon-Typi, der hier letztens den Marathon in unter 42 Kilometer in unter 2 Stunden gelaufen ist, ist es langsam, weil der ist ja quasi mit einer Durchschnittsgeschwindigkeit von 21 km/h gelaufen.
1: Das ist
0: jetzt
1: so cool,
0: dann die Durchschnittsgeschwindigkeit 11, ja. Ist es aber, also für mich, aus meiner Sicht ist es schnell.
1: Das ist auch schnell, natürlich.
0: Wie ist es aus deiner Sicht?
1: Aus meiner Sicht ist es auch schnell.
0: 11 km/h für 5,5
1: Kilometer. Das ist auf jeden Fall eine Leistung. Also Ich weiß gar nicht, hatte er sich das vorgenommen? Nein, ne? Das ist durch Zufall entstanden?
0: Das weiß ich nicht. Da
1: Micha, du musst dich nochmal melden. Ja. Also, weil das wäre ja Doppelbingo. Also, das wäre ja irre.
0: Ja, Doro hat doch schon mal darauf trainiert und das auch gemacht.
1: Weißt du, andere, alle trainieren um Bestzeiten und keine Ahnung, ich will hier nochmal schneller. Doro ist egal. Doro wird langsamer, nur damit sie 29,59 läuft.
0: Ich glaube, so war das bei ihr.
1: Das ist so witzig.
0: Die hat man das übrigens auch gesteckt mit dem Micha. Die kennt den natürlich auch. Man kennt sich. Die kennen sie. Doro kennt sie auch.
1: Ja, natürlich. Doro war auch im Laufteam. Wir hatten ja dieses Jahr beim B2Run als neue Welle-Team ausgerufen Ugly Taste.
0: Ja.
1: Und alle kamen in so ganz verrückten, ich hätte fast bekloppten, aber ganz verrückten Kostümen sind sie gelaufen.
0: Und du kamst wie immer und hast gewonnen.
1: Nein, ich habe ja moderiert, aber das fand ich total schön. Also alle hatten sich so 80er Jahre Zeugs angelegt und irgendwelche Perücken und irgendwelche Röcke. Doro hatte auch so einen wilden Rock an und sah wirklich wild aus. Das fand ich gut. Man hat das neue Welle-Lauf-Team sehr gut erkannt.
0: Okay. Sehr schön. Okay, das war der B2Run, den du moderiert hast, der Firmenlauf, an dem in Karlsruhe ganz viele Firmen. Wie viel Teilnehmer waren das?
1: 12.000.
0: 12.000?
1: Ich glaube ja,
0: das
1: über 10.
0: Das ist ja wirklich schon eine gigantische Zahl.
1: Das ist brutal. München allerdings hat, glaube ich, 30.000.
0: Hey, ja, ja, ja.
1: Das ist der größte B2Run. Also den B2Run gibt es ja in vielen Städten.
0: Ja.
1: Und ich glaube, München ist der größte Lauf. Aber das ist Stand letztes Jahr. Ich weiß nicht, vielleicht gibt es dieses Jahr noch irgendwie einen größeren Lauf.
0: Hm. Ja, aber München ist auch ein bisschen größer als Karlsruhe.
1: Itzelchen,
0: ja.
1: Ganz bisschen.
0: Itzelchen steht schon drin im Hensipedia, deswegen brauche ich das jetzt nicht reinzuschreiben. Sehr schön. Okay, dann die von mir momentan am meisten gehasste Formulierung von so jungen Hipstern. Wir gehen rein. Furchtbar finde ich das, wenn das jemand sagt. Wir gehen rein.
1: In welchem Zusammenhang wird das gesagt?
0: In allen Zusammenhängen zurzeit. In allen Zusammenhängen.
1: Vorm Aldi? Wir gehen rein.
0: Nein, da wird's ja Sinn machen. Nein, wir gehen rein in den Podcast. Wir gehen rein ins Meeting. Wir machen einen Deep Dive ins Meeting. Wir gehen rein. Ja. Oh, schlimm.
1: Es gibt so Formulierungen.
0: Kennst du das nicht? Wir gehen rein.
1: Nee, habe ich noch nicht gehört. Ich habe noch nicht gehört. Aber ich bin jetzt auch nicht so in diesen Hipster-Kreisen
0: ja, aber auch
1: unterwegs
0: bei
1: du
0: Instagram.
1: Vielleicht.
0: Bei Instagram, so, wie heißt das, Leute, die so Taschen aufpacken, Geschenke, Unboxing.
1: Unboxing, ja.
0: Wir gehen rein.
1: Ja.
0: Ach, furchtbar. Eine Unformulierung.
1: Ja.
0: Aber das liegt wahrscheinlich nur an meinem mittlerweile fortgeschrittenen Alter. Und es muss ja auch so sein, dass die jungen Leute sich von den Älteren abgrenzen. Ich habe das damals bestimmt nicht anders gemacht. Mhm. Wir haben immer verfault gesagt. Das war auch eine ganz schlimme Zeit. Bei uns war alles verfault.
1: Verfault?
0: Oh, das Fernsehprogramm ist doch verfault.
1: Das habe ich noch nie gehört.
0: Ja, das war auch nur so Baden-Baden-Slang. Verfault.
1: Das habe ich noch nie gehört.
0: Verfault. Alles war verfault.
1: Das ist ja noch nicht mal hier...
0: ist nichts los, hier ist verfault.
1: Amerikanisiert oder so.
0: Nein,
1: weil ich meine, in meiner Jugend, da war alles cool oder fresh oder...
0: Ja, bei uns war das Gegenteil von
1: oder
0: fresh.
1: So. Aber verfault klingt so verfault. Richtig nach Rübenernte 1991.
0: Das war so, ich weiß nicht.
1: Das ist alles verfault.
0: Der Sommer 92 war das, da war alles verfault.
1: Auch ein geiler Name eigentlich für eine Punkrock-Band.
0: Verfault. Und dann, ein Jahr später, als ich nach Köln gezogen bin, in Köln war dann wahrscheinlich ein Wort, was jeder gesagt hat.
1: Wahrscheinlich.
0: Isst du da Spaghetti? Wahrscheinlich. Das war ganz komisch. Also ja, wir gehen rein. Komm, fang an.
1: Ja, ein Personenschützer von Cem Özdemir hat sich auf einer Wahlveranstaltung, ich glaube es war sogar die Wahlkampfveranstaltung, wo er am Ende gewählt wurde, also ne, diese Feier sogar,
0: ja.
1: Er hat sich ein Tattoo stechen lassen und das haben Kollegen gesehen, haben ihn angezeigt bei der Dienstbehörde und jetzt hat er ein Disziplinarverfahren am Hals. Und jetzt würde man ja denken, dieses Tattoo, was kann das sein? Weiß ich nicht, irgendein fremdes Symbol oder so.
0: Deutschlandfahne.
1: Ja, oder A-Cup. Das wäre auch richtig schlimm.
0: All cats are beautiful, ja.
1: Ja, oder irgendwas so in die Richtung.
0: Ja.
1: Aber nein, er hat sich eine Brezel tätowieren lassen und trotzdem hat er jetzt ein Disziplinarverfahren. Eine kleine Brezel.
0: Ja.
1: Hat er sich, also Personenschützer sind ja meist massiv. Ja, die wiegen ja irgendwie, also unter 120 Kilo geht ja nix. Kurze Haare, Stirnacken Und dann finde ich es umso beeindruckender, das ist so ein kleines Brezelchen, weißt du, so ein Feinlein-Tattoo. Das ist eigentlich kaum sichtbar an seiner muskulösen Hand oder Unterarm oder wo auch immer sich es hat draufstechen lassen. Und dafür muss er sich jetzt einem Disziplinarverfahren stellen. Das fand ich irgendwie sehr skurril. Und auch der Grund ist irgendwie, also es gibt natürlich keinen offiziellen Grund, ne? Es gibt jetzt erstmal ein Disziplinarverfahren. Aber man munkelt, dass es an zwei Sachen gelegen haben könnte. Und zwar erstens, dass er sich das Tattoo eben während der Dienstzeit hat stechen lassen. Also während er auf Cem Özdemir hätte aufpassen sollen, hat er sich da auf den Tisch gelegt und sich tätowieren lassen. Es war übrigens so eine Angebot, ne? Also man konnte sich das da umsonst machen lassen. Und das Zweite ist, dass er sich dadurch einen Vorteil, einen Geldwertvorteil verschafft hat, weil so ein Tattoo kostet auch mal 50 irgendwie bis 80 Euro und das hat er ja nicht bezahlt und das darf er nicht machen als Polizist und als Verbeamteter.
0: Ich hatte gedacht, das hätte politische Gründe, weil der Cem Özdemir ja immer wieder die Brezel mit ins Spiel gebracht hat. Also ganz oft hat er ja auch, die kommt ja daher, wo er auch herkommt, wenn ich mich richtig erinnere. Bad Urach oder wo, sagt man, wurde die Brezel erfunden? War das da?
1: Ich habe die Geschichte gehört, dass er auf seiner Wahlkampftour halt immer Brezel angeboten bekommen hat. Deswegen diese Brezel auch zu einem Symbol für seinen Wahlkampf wurde.
0: Das ist die richtige Form.
1: Und dass deswegen dieses Brezel-Tattoo for free gab, als er dann tatsächlich gewählt wurde.
0: Er hat die Brezel immer wieder ins Spiel gebracht. Ich erinnere mich zum Beispiel, war das hier bei uns? Der Dominik hat ja all die Spitzenkandidatinnen und Kandidaten interviewt und da hat er sie auch ganz oft gefragt, was ist das Erste, was sie machen, wenn sie im Amt sind? Und da hat dann hier der AfD-Typi irgendwie gesagt, Deutschlandfahne aufhängen vor der Schule oder so. Und, absoluter Quatsch. Und dann hat der Cem Özdemir hat gesagt, ich werde nur Brezel essen. Nee, so ist der, redet er. Der hat da mit seinem schwäbischen Akzent, das kann ich nicht, hat er gesagt, ich werde eine Brezel essen. Ich werde eine leckere Brezel essen, hat er gesagt. Und das fand ich super sympathisch, super nett. Und er hat die Brezel immer wieder in seinem Wahlkampf untergebracht. Und deswegen hatte ich gedacht, dass der Personenschützer Ärger bekommen hat, weil in diesem Zusammenhang wäre die Brezel eben auch eine politische Botschaft. Und er ist ja nicht von Cem Özdemir angestellt, sondern wahrscheinlich vom Land Baden-Württemberg und ist deswegen zur Neutralität verpflichtet.
1: Das könnte tatsächlich der dritte Grund sein.
0: Ja. Aber auf der anderen Seite denke ich auch, so ein Personenschützer, der muss sich im Zweifel natürlich vor den Ministerpräsidenten werfen und ihn vor dem drohenden Kugelhagel schützen. Da ist es natürlich besser, wenn die sich so gut verstehen, ne? Und da ähnliche Ansichten teilen.
1: Ja, aber vielleicht, ich weiß gar nicht, wie ist das bei den Personenschützern? Die sind ja, glaube ich, beim LKA oder so angestellt.
0: Ja, keine Ahnung.
1: Ich auch nicht. Aber die werden ja auch eingeteilt. Wenn der jetzt Manuel Hagel beschützt und wenn da jetzt auch was passiert, wirft er sich mit seinem Brezel-Tattoo dann auch vor Manuel Hagel? Oder hindert ihn das daran?
0: Ja, vom Kopf her vielleicht.
1: Und will Manuel Hagel vielleicht gar nicht mit einem Brezel tätowierten Personenschützer gesehen werden?
0: Wenn man sich mal die extremeren Unterschiede anguckt, ich meine Manuel Hagel und Özdemir, die müssen ja zusammenarbeiten, die sind ja quasi offiziell Freunde vielleicht, aber wenn eben die andere Partei gewonnen hätte, die ganz woanders steht als die Grünen, und dann sagt das LKA, Personenschützer muss jetzt eben hier diese Leute schützen, dann könnte es natürlich schwierig sein mit deinem Brezel-Tattoo. Wobei ich glaube, auf die Brezel können wir uns auch alle einigen, oder?
1: Ja, ich finde auch. Also ich finde, deswegen, ich habe diese Meldung auch mit reingenommen, weil ich, das ist so eine Dienstposse irgendwie.
0: Ja.
1: Ich glaube auch, dass das ganz häufig im verbeamteten Bereich ist, dass da wirklich extrem komische Regeln manchmal gelten. Ja. Also was man sich hier außerhalb dieser Bubble gar nicht so richtig vorstellen kann. Es gibt ja diese Influencerin, ich glaube, die heißt irgendwie Conny. Die war früher verbeamtet und macht jetzt so Comedy und so, und ab und an lässt die mal so einen gucken, was sie da noch so aus ihrer früheren Zeit so mitbringt, und macht sich darüber auch gerne mal lustig und so. Und das ist schon wirklich, ja, ich gucke mir das gerne an und denke mir auch so manchmal, wow, das ist wirklich eine ganz andere Welt in so einem verbeamteten Haus oder wenn man da arbeitet. Und genau das gleiche jetzt für diesen Personenschützer. Der hat sich da eine kleine Brezel auf dem Unterarm machen lassen und muss sich da jetzt irgendwie groß rechtfertigen und wird irgendwie durch die Medien gezogen und ist eine Meldung wert.
0: Die waren ja hier, wie gesagt, Dominik hat ja alle Spitzenkandidatinnen und Kandidaten vorher interviewt und Cem Özdemir war der Letzte, der gekommen ist. Der hat ja auch den vollsten Terminkalender wahrscheinlich gehabt und da waren die hier, das weiß ich noch, wir waren alle ganz aufgeregt und da kam auch die Polizei, hat hier vorne die Straße abgesperrt, hat den Parkplatz freigehalten und kam dann eben ein Personenschützer, das war nachmittags, da warst du wahrscheinlich nicht mehr hier, es war kurz vor der Wahl
1: War das nicht sogar so, dass die vorher angerufen haben und ein Vorauskommando geschickt haben?
0: Ja, genau, das wollte ich gerade erzählen.
1: Okay,
0: dann. Da kam dann eben einer dieser Personenschützer, ich weiß nicht, ob das der Brezel-Personenschützer ist, der kam dann vorher und hat eben vorher alles gecheckt, ist hier so aufs Klo gegangen, ist in die Küche gegangen, hat sich das alles angeguckt und hat dann auch gesagt...
1: Er hat auch Fluchtwege gecheckt und Fluchtwege so, ne? Gecheckt. Und alles, also richtig, richtig
0: krass. Und hat auch gesagt, Entschuldigung, wo können wir denn hier parken? Und dann haben wir gesagt, im Parkhaus, hat er gesagt, nee, das geht nicht, ins Parkhaus können wir nicht fahren, wir müssen irgendwo anders stehen, wo wir schneller weg können und so zum Beispiel. Und dann kam auch die Karlsruher Polizei und hat dann hier eben da einen Parkplatz freigehalten.
1: Das ist echt irre.
0: Für den später dann gewählten Ministerpräsidenten. Und diese Vorhut, dieser erste Personenschützer, der kam, der ist dann auch direkt weitergefahren zum nächsten Termin.
1: Das ist wahrscheinlich sein Job, ne? Der sieht wahrscheinlich Cem Özdemir gar nicht, sondern der fährt einfach immer nur die Voraustermine ab. Und checkt und berichtet, wie das da alles ist. Spannend einfach. Also insofern.
0: Der hat da nie muss sich nie in den Kugelhagel stellen.
1: Ja, vielleicht wechseln ja auch die Schichten. Aber ich finde das ganz cool, dass wir jetzt dieses Thema drin hatten, weil das, glaube ich, ist ja für viele, die jetzt den Podcast hören, auch mal ein interessanter Einblick. Das war ja sogar für uns spannend.
0: Wir haben ja schon alles erlebt bei der neuen Welle. Obama war schon da gewesen.
1: Ich glaube, das ist cool zu wissen jetzt. So lief das ab, Leute.
0: Also für uns war das mega spannend. Wir waren alle ganz aufgeregt und haben die ganze Zeit aus dem Fenster geguckt und gesagt, da kommen sie. Und dann haben wir geguckt, dann haben die einen Kaffee getrunken und haben normal geredet. Und der Özdemir war auch super freundlich und hat erst noch einen lustigen Spruch gemacht, hat erstmal gesagt, er muss aufs Klo. Das hat er auch noch irgendwie lustig formuliert, habe ich aber gerade vergessen. Ich weiß nicht, muss man für kleine Ministerpräsidenten, nee, sowas hat er nicht gesagt, aber es war auf jeden Fall ein sehr sympathischer Termin, erinnere ich mich. Wobei ich natürlich wieder mitten hier in der Sendung festgesteckt habe und der Einzige war, der nicht auf dem Foto mit drauf war.
1: Oh,
0: ja, sind wir dann jetzt durch mit dem... Also gibt es da jetzt schon ein Urteil? Wie geht es denn weiter? Landete das vor Gericht?
1: Das dauert jetzt noch ewig. Irgendwie. Also.
0: Aber wird das vor Gericht diskutiert? Sie haben eine Brezel in der Dienstzeit kostenlos stechen lassen?
1: Ja. Wenn du so ein Disziplinarverfahren einreichst, dann gibt es da genaue Ablaufpläne. Vielleicht wird er sogar vom Dienst erstmal freigestellt, was richtig crazy wäre. Aber gut, wir machen mal weiter. Nee, Jan, was hast du denn für ein Thema?
0: Also pass auf, ich kenne von diesem Fall nicht alle Hintergründe, muss ich sagen. Ich weiß nicht, ich habe da versucht, mehr rauszufinden. Ich habe nicht alles rausgefunden. Also pass auf, ein Mann aus der Pfalz, aus Landau, bekommt von der Versicherung 160.000 Euro zugesprochen. Ich weiß nicht, warum. Ich weiß nicht, welcher Fall dieser Geschichte vorausgeht. Irgendwas ist passiert, Haus abgebrannt, keine Ahnung, Auto in Erdloch gefallen oder so. Er bekommt 160.000. Es piepst.
1: Das war die GoPro, die sich verabschiedet hat.
0: Die GoPro ist wieder ausgegangen, das kennen wir ja schon. Er bekommt 160.000 Euro von der Versicherung überwiesen. Das steht ihm auch zu, das ist alles rechtmäßig. Und jetzt gehen alle Kameras aus. Ach nee, das ist nochmal eine. Egal, machen wir halt nur mit zwei Kameras. Er bekommt 160.000 Euro zugesprochen, Versicherung überweist ihm das, Versicherung macht beim Überweisen aber einen Fehler und überweist ihm zweimal 160.000 Euro.
1: Nehmen wir.
0: Ja, du kennst die Geschichte schon, weil du vorhin auch gesagt hast.
1: Ja.
0: Und was macht er? Er dachte, er hat genau gesagt wie du, nehmen wir. Und hat jetzt mal so getan, unterstelle ich ihm jetzt mal, als ob er es nicht gemerkt hätte. Er hat jetzt mal so getan, als ob das einfach so ihm zusteht.
1: Ich gucke da gar nicht aufs Konto so häufig.
0: Genau, man guckt einfach nicht aufs Konto, man zieht die Karte einfach glühenderweise durch die Maschine
1: und hofft, dass was rauskommt.
0: Und bald ballert alles raus. Er ist wirklich, er hat die Kohle einfach verjubelt. Ist in tolle Urlaube gefahren, hat sich tolle Sachen gekauft, ist toll essen gegangen, hat sich eine gute Zeit gemacht und dann irgendwann passiert aber das, was passieren muss. Die Versicherung ruft an und sagt, hör zu, wir haben einen Fehler gemacht, aber das ist ja sicherlich kein Problem, denn Sie wissen ja, dass hier nur 160.000 zustehen. Bitte überweisen Sie uns die zu viel gezahlten 160.000 Euro einfach zurück.
1: Ja.
0: Und dann hat er gesagt, nee, kann ich nicht.
1: Ist nämlich weg.
0: Hab die Kohle nämlich nicht.
1: Dafür fahre ich jetzt einen Sportwagen.
0: Und dann ging das halt vor Gericht. Und dann hat das Gericht hat dann gesagt, es gibt wohl eben einen Fall in der deutschen Rechtsprechung, dass man eben guten Glaubens tatsächlich dann freigesprochen werden könnte, weil man eben so gehandelt hat. Ja. Aber nun sind 160.000 Euro halt auch doch eine Menge Holz. Ja. Und es dauert eine Zeit, bis man diesem normalen Leben ausgegeben haben könnte. Bei ihm ist schon auffällig gewesen, dass er, sobald die Kohle eingegangen ist, Vollgas gegeben hat. An den Kassen dieser Welt. Und deswegen hat
1: an den Kassen dieser Welt.
0: Deswegen hat das Gericht gesagt, wir glauben Ihnen das nicht, dass Sie das hier guten Glaubens ausgegeben haben. Ich habe diesen richtigen Begriff, muss ich nochmal nachlesen. Ich habe mir dazu.
1: Das war ja jetzt auch, glaube ich, kein reicher Mann, oder? Also ich meine, wenn du jetzt irgendwie Multimillionär bist und die Krankenkasse, oder was war das, die Versicherung zahlt dir einfach 160 und du bist ja gerade im Begriff, da ein Boot zu kaufen. Ja, dann... Weißt du, dann ist das halt so.
0: Ja.
1: Aber wenn du jetzt Normalo bist wie wir, dann sind 160.000 schon ein Ereignis.
0: Genau, das Gericht hat auch gesagt, nee, also machen wir nicht. Das funktioniert so nicht, dass du das guten Glaubens einfach so ausgegeben hättest. Bei einer kleineren Summe vielleicht. Aber nee, aber das Problem ist, er sagt halt, ja Leute, aber ich habe die Kohle halt nicht mehr. Ja. Ich kann es nicht zurückzahlen. Es ist weg. Und deswegen einigte man sich jetzt auf einen Vergleich. Also da ist er relativ gut rausgekommen.
1: Ja.
0: Das war die Geschichte aus Landau.
1: Ja, stark. Versicherung.
0: Ja, was hättest du gemacht?
1: Ich hätte die Kohle auch erstmal behalten, bin ich ganz ehrlich, aber ich hätte sie nicht ausgegeben.
0: Ja.
1: Ich hätte es erstmal da irgendwie liegen lassen oder so, in der Hoffnung, dass es keiner mitkriegt. Aber dann ist die Frage, wie lange wartest du? Also so, fängst du nach 3 Monaten an, daran zu gehen oder nach einem Jahr oder erst nach 2 Jahren oder nach 3 Jahren?
0: Ja.
1: Und dann hast du trotzdem, du lebst ja immer mit der Angst. Irgendwie,
0: ja,
1: dass da jemand kommt.
0: Vielleicht kannst du ja ein bisschen, also das.
1: Oder pass auf, ich hab's noch besser. Du schreibst der Krankenkasse oder der Versicherung zurück: Hallo, alles gut bei euch? Kennst du das? Wenn du gelogen hast und nicht weißt, ob du aufgeflogen bist,
0: ja.
1: Und dann gehst du einfach mal in die Gruppe und sagst: Und bei euch so?
0: Nee,
1: und guckst du auf.
0: Das kenne ich nicht.
1: Guckst du, ja, ich weiß, das kennst du nicht, aber ich kenne das. Das ist einfach mal, um zu gucken, ob du da noch eine Daseinsberechtigung hast. Oder ob da so komische Blicke kommen, ein komischer Vibe rüberkommt. Dann würde ich sagen, übrigens, ich melde mich nur, weil ich habe 160.000 zu viel von euch bekommen.
0: Ja, oder du wolltest, dass du den Menschen halt die Chance gibst, um zu mal zu fühlen, wieso die Stimmung ist.
1: Ja, ja, genau.
0: Gestern Abend habe ich, oh Gott, ein völliger Abschweifmoment jetzt. Gestern
1: großartig,
0: Abend,
1: dafür steht dieser Podcast.
0: Gestern Abend habe ich eine ganz alte Derrick-Folge geguckt. Die wurde irgendwie...
1: Harry, fahr den Wagen vor.
0: Ja, genau. Und ich habe das ewig nicht mehr gesehen. Und ich fand
1: Derrick, das muss man fast schon erklären für Menschen, die den Podcast hören.
0: Ich fand die Folge richtig gut. Ich fand die richtig spitze. Das war von 1994 aus der vorvorletzten Derrick-Staffel, glaube ich. Nee, warte mal, vorletzte. Also egal, 97 hat er aufgehört. Und 94 war diese Folge, die da eben irgendwo im Internet gezeigt wurde. Und Harry war in Topform, Derrick war in Topform, Richie Müller war dabei und Jochen Horst, Balko. Die haben beide die Bösen gespielt. Und ich war sofort drin. Ich habe viel zu spät eingeschaltet, war aber sofort drin in dem Fall. Da wurde jemand umgebracht. Und der Richie Müller, der hat genau das gemacht, was du gerade gesagt hast. Der ist irgendwann mal in dieses Haus gegangen. Nee, der andere war es, Jochen Horst. Der Richie Müller, der hat genau das gemacht, was du gerade gesagt hast. Der ist irgendwann mal in dieses Haus gegangen. Nee, der andere war es, Jochen Horst, um mal so

0: dass er von der Kriminalpolizei Ermittler ist. Ja. Und so konnte er dann mal den Vibe spüren lassen und so ist die Sache dann recht schnell aufgeflogen.
1: Aber wo wir gerade bei Derek sind.
0: Genau so, wie du das gemacht hast.
1: Bei Derek war das, ich habe heute Show geguckt mit Olli Welke und da wurde jetzt, wird ja jetzt gerade hart diskutiert, ob diese Spionagesoftware Palantir in Deutschland generell eingeführt wird. Das ist ja von, das ist ja so, so eine riesige Ausspioniersoftware, die sich mit so vernetzten Datenbanken abspricht und dadurch Verbrechen teilweise schneller lösen kann, aber eben auch ja kritisch da ist, weil man damit auch viel Schindluder treiben kann. Also Menschen ausspionieren, die vielleicht gar nicht verdient haben, auszuspioniert zu werden. Naja, auf jeden Fall haben sie da einen Gag gemacht und haben also die kürzeste Derek-Folge mit Palantir gemacht. Und dann stand halt so, saß Derek und dann, sie haben so ganz schlecht overvoiced, saß Derek vor seinem Computer und meinte so, oh, schau mal hier, Notruf geht ein, Sparkasse wird überfallen. Ah, die Kollegen sind schon vor Ort. Ah, der und der war's. Gut, Fall gelöst, Feierabend. Das war so witzig, muss ich gerade dran denken.
0: Ja, also Derek war echt, ich habe das super gerne geschaut früher, war schon witzig. Gerade wenn man sowas heute nochmal sieht, dann mit diesen alten Telefonen, die alten Autos, Telefonzellen, Telefonkarten und
1: was. Ja, und wo überall geraucht wurde.
0: Überall wurde geraucht.
1: Überall wurde gepafft, ey. Und Alkohol wird getrunken. Das ist auch irre. Das siehst du heutzutage auch nicht mehr. Genauso wie Sex auch nicht mehr in den neuen Filmen. Ich habe letztens gelesen bei der dpa, es gibt eine Studie, die gezeigt hat, dass es immer weniger Haut in Filmen zu sehen gibt. Dass früher halt viel freizügiger
0: noch sagen, warum.
1: Gedreht wurde.
0: Ja.
1: Ja, kannst gerne gleich machen. Ich fand die Info halt auch total spannend und die Filme heutzutage alle entsext und erotisiert werden.
0: Damit du sie, weißt du warum? Stand das auch dabei?
1: Bestimmt stand das dabei. Ich hab's vergessen.
0: Oh, oder du willst mir einfach nur die Bühne geben, dass ich jetzt klugscheißen darf. Das ist so nett von dir. Damit man die Filme besser international vermarkten kann, dass man sie auch in religiöseren Ländern besser im Kino zeigen kann, dass die Altersfreigabe weiter unten ist und dass du eben mehr Kohle damit machen kannst. Deswegen gibt's immer weniger Sexszenen. Aber ich find's auch nicht, also Sexszenen finde ich auch nichts Schlimmeres.
1: Ich guck viel koreanische Filme in letzter Zeit. Ja. Und was mir da auffällt, wir schaffen jetzt eh kein Thema mehr. Wir sind hier bei 28 Minuten, also wir haben noch irgendwie 1,30 oder so. Was mir auffällt.
0: 1,30 schaffen wir zwei alte Radiohasen, ja.
1: Ja, Grüße gehen raus nach Berlin. Nein, aber was ich sagen wollte ist, ich schaue viel koreanische Filme und was mich richtig stört und deswegen kann ich die teilweise nicht mehr gucken, ist diese Verherrlichung von Alkohol.
0: Ja.
1: Es fällt mir wirklich auf, wie in diesen Filmen bewusst Zigaretten und Alkohol eingesetzt werden, so wie das wahrscheinlich in unseren Filmen in den 70er, 80er, 90er Jahren auch gemacht wurde. Der coole Kommissar hat halt immer geraucht und hat abends nach einem stressigen Tag einen Whisky getrunken, um einfach mal runterzukommen, während das Mäuschen in der Küche steht und ihm was Leckeres zu essen macht. Und das ist ja jetzt bei unseren Filmen nicht mehr so, Gott sei Dank. Aber in diesen koreanischen Filmen ist das komplett noch so. Die rauchen alle, die saufen wie die Löcher und da gilt es tatsächlich auch als männlich. Richtig toxisch ist das total. Was die da machen, wer mehr verträgt. Also da sitzen dann Geschäftsleute zusammen, es ist dann alles so eine Handlung, die dann halt auch Sinn macht und dann wird getrunken und dann Kampai und dann hauen sie sich da die Dinger rein und ich habe schon eine Flasche, noch eine Flasche und die zelebrieren das richtig um des Alkohols Willens und das finde ich krass, wie hinterher die sind so und teilweise vermiest es mir wirklich die Filme.
0: Ich hab letzte, war ich in der Muckibude. Und
1: Jim. Ja, klar, der Sommer kommt auch für dich.
0: Ja, natürlich. Der Strandkörper wird jetzt, jetzt gemacht. Hätte jetzt fertig sein sollen.
1: Du weißt Bescheid, die Mäuse Fall, sollen sich umdrehen.
0: Ich finde es immer ganz furchtbar. Ich finde es immer ganz furchtbar, dass da so ein Fernseher hängt. Ja. Und egal, was da gezeigt wird, es ist grauenvoll. Entweder ist es NTV und dann ist es irgendwie so eine alte Hitler-Doku, wo
1: Panzer
0: in Schwarz-Weiß durch die Gegend
1: fahren. Das tausendjährige Reich besteht auf N24. Man muss es so sagen. Weil also jeden Morgen, wenn ich hier komme, läuft ja auch N24. Ja. Immer Hitler. Hitler, Hitler, Hitler. Oder Ostfront. Oder Panzer Richtung Frankreich. Ja. Wirklich, das tausendjährige Reich besteht im Fernsehen.
0: Auch schlimm,
1: das ist Wahnsinn.
0: Sind Tierdokus.
1: Ob das noch in 100 Jahren gezeigt wird?
0: So ein Tiger auf so einen kleinen Elefanten draufspringt und den...
1: Was guckst du denn? Das läuft im Gym bei dir?
0: Das wird da gezeigt,
1: ja. Was ist das für ein krankes
0: Gym? Das machen die auch. Oder eben so Anime-Serien, die auch so ultra brutal sind, wo irgendwie, wo ich auch denken, aber dann kann ich nicht weggucken. Ganz schlimm. Ja. Aber ihr könnt jetzt was anderes gucken oder was anderes hören, denn das war's schon wieder.

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7: Der Freitag startet mit vielen Wolken. Immer mal wieder Regen bei maximal 12 Grad. Am Samstag wird es langsam ein bisschen besser. Etwas mehr Sonne bis zu 14 Grad. Und am Sonntag dann zumindest ein kleiner Frühlingsversuch mit Sonne bei bis zu 16 Grad.
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1: Ich bin Jan-Henner Reitze. Chinas Staatschef Xi Jinping und US-Präsident Donald Trump haben in Peking ein erstes Gespräch geführt. Trump lobte dabei seinen Gastgeber in den höchsten Tönen. Xi sei eine großartige Führungspersönlichkeit, sagte Trump.
2: Viel Einigkeit wird präsentiert in Peking und auch im Bemühen um die Öffnung der Straße von Hormuz sehen Trump und Xi offenbar in einem Strang. In der Meerenge muss freie Bahn für Handel herrschen. China solle auch eine aktivere Rolle spielen und den Iran beeinflussen, hieß es. China soll auch Interesse am Kauf von mehr amerikanischem Öl gezeigt haben. Allein beim Punkt Taiwan warnte Xi vor schlechter Handhabe und Spannungen zwischen den USA und China. Im September soll Trumps Freund Xi hier ins Weiße Haus zu Besuch kommen. Tina Eck, Washington.
1: Der Trump-Besuch in China geht noch weiter. Ein Thema dabei noch die wirtschaftliche Zusammenarbeit. Nicht nur im Irankrieg fehlt noch eine Lösung. Trotz Waffenruhe greifen sich auch Israel und die Hisbollah im Libanon gegenseitig an. Nach Angaben aus Israel seien bei Angriffen im Süden des Libanons mehr als 20 Hisbollah-Mitglieder getötet worden. Ziele seien auch Waffenlager und Kommandozentralen gewesen. Die Hisbollah soll wieder Raketen auf den Norden Israels abgefeuert haben. Am Vatertag ist in Berlin und Hamburg gegen Gewalt an Frauen und queeren Menschen protestiert worden. In Berlin spricht die Polizei von 800 Teilnehmenden, die Veranstalter nennen die Zahl 3500.
3: Bei der Demo am Brandenburger Tor waren vor allem Männer dabei. Auf den Plakaten stand zum Beispiel More Feelings, Less Violence, also übersetzt mehr Gefühle, weniger Gewalt. Oder neue Männer braucht das Land. Die Initiative dahinter sagt, Männer seien in der Debatte über sexualisierte Gewalt oft noch viel zu leise. Deshalb wollten die Teilnehmer am Vatertag ganz bewusst zeigen, das Thema geht eben nicht nur Frauen etwas an. Gefordert werden unter anderem mehr Geld für Frauenhäuser und bessere Hilfe für Betroffene. Zoe Tassovali, Redaktion.
1: In Wien ist am Abend das zweite Halbfinale des Eurovision Song Contests über die Bühne gegangen. Für das Finale am Samstag haben sich unter anderem Dänemark, Rumänien und Australien qualifiziert, die als Mitfavoriten gehandelt werden. Deutschland ist automatisch für das Finale gesetzt, in diesem Jahr mit Sarah Engels und dem Song Fire.
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5: Der Freitag startet mit vielen Wolken, immer mal wieder Regen bei maximal 12 Grad. Am Samstag wird es langsam ein bisschen besser, etwas mehr Sonne bis zu 14 Grad und am Sonntag dann zumindest ein kleiner Frühlingsversuch mit Sonne bei bis zu 16 Grad.
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1: Der Freitag startet mit vielen Wolken, immer mal wieder Regen bei maximal 12 Grad. Am Samstag wird es langsam ein bisschen besser, etwas mehr Sonne bis zu 14 Grad und am Sonntag dann zumindest ein kleiner Frühlingsversuch mit Sonne bei bis zu 16 Grad.
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1: Ich bin Jan-Henner Reitze. Beim Besuch von US-Präsident Donald Trump in Peking hat Chinas Staatschef Xi Jinping seine Hilfe angeboten, um eine Lösung in Sachen Iran-Krieg zu finden. So hat es zumindest Trump im US-Fernsehen gesagt.
2: In Peking gibt's viel Einigkeit, vor allem auch über freie Schifffahrt in der Straße von Hormuz. Trump versicherte im Interview auf Nachfragen, dass Xi wirklich gesagt habe, dass er gerne helfen würde bei einer Einigung im Iran-Krieg und bei der Öffnung der wichtigen Meerenge. China gilt als wichtigster Importeur von iranischem Öl und ist deswegen auch besonders an einer Öffnung der Handelsstraße interessiert. Die US-Regierung betont aber, dass man China nicht um irgendetwas gebeten habe. Allerdings habe Trump die Iran-Thematik zur Sprache gebracht. Tina Eck, USA.
1: Heute geht es bei weiteren Gesprächen unter anderem um die wirtschaftliche Zusammenarbeit. Die Bundesregierung aus Union und SPD ringt um Reformen, während die Zustimmung in der Bevölkerung in Umfragen schwindet. Altbundeskanzlerin Angela Merkel ruft dazu auf, die Arbeit der Bundesregierung fair zu bewerten. Merkel sagte dem Fokus, die Regierung sei nicht tatenlos und die Herausforderungen seien mit Ukraine und Iran-Krieg groß. In der Ukraine hat das oberste Antikorruptionsgericht Untersuchungshaft gegen den früheren ukrainischen Präsidialamtschef Andrei Jermak angeordnet. Er war lange der wichtigste Mann in der Ukraine nach Präsident Volodymyr Zelensky.
3: Der wegen Geldwäschevorwürfen nun inhaftierte Andrei Jermak war bis zu seinem Rücktritt im November maßgeblich auch an den Friedensverhandlungen beteiligt und galt als zweitmächtigster Mann in Kiew. Teile der Machtelite und ranghohe Beamte stehen schon lange im Ruf, sich im Zuge des Krieges zu bereichern. Die Ukraine gilt trotz Reformen noch immer als einer der korruptesten Staaten überhaupt. Präsident Zelensky hat der Europäischen Union im Streben um eine Mitgliedschaft den Kampf gegen die Korruption zugesichert. Aus Moskau, Ulf Mauder.
1: In Berlin und Hamburg hat es am Vatertag Demonstrationen gegen sexualisierte Gewalt an Frauen gegeben. Dazu aufgerufen hatten Männerinitiativen. Eine Forderung an Männer, nicht wegschauen, wenn es um